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1: Im Studio Cornelius Dreger. Ein Angriff auf einen ist ein Angriff auf alle. Das haben die NATO-Partner zum Gipfelabschluss in Ankara gemeinsam bekräftigt. Auch US-Präsident Trump zeigte sich versöhnlich mit der NATO. Anders als mit dem Iran. Auf den haben die USA am Abend erneut eine Angriffswelle gestartet. Außenminister Wadephul sagte dazu im Ersten:
2: Ich wüsste auch gar nicht, was die USA jetzt im Iran noch bombardieren sollten. Vieles ist dort zerstört. Und ich wüsste auch nicht, welchen Sinn es für den Iran macht, jetzt noch die Blockade weiter fortzusetzen. Die Weltwirtschaft, die Menschen leiden genug. Und ich glaube, es ist ein allgemeiner Appell, jetzt zur Vernunft zu kommen und zu verhandeln.
1: Der Schock sitzt tief in Schongau in Oberbayern. Zwei Mädchen sind bei einer Attacke an einem Gymnasium schwer verletzt worden. Die Ermittler gehen von einer Amoktat aus. Ein 16-Jähriger wurde festgenommen. Er soll mit einem Messer und einer Schusswaffe bewaffnet gewesen sein. Bundesinnenminister Dobrindt sagte:
3: Der Täter ist ein ehemaliger Schüler des Gymnasiums. Wir gehen weiter davon aus, dass es sich um eine psychische Ausnahmesituation gehandelt hat. Der Täter, das ist jetzt schon bekannt, war in Behandlung.
1: Noch ist unklar, ob das Krankenkassen-Sparpaket noch in dieser Woche im Bundestag landet. Nach den Grünen haben auch die Linken einen Eilantrag beim Bundesverfassungsgericht eingereicht, um die Abstimmung zu stoppen. Sie finden, wegen vieler kurzfristiger Änderungen sei keine vernünftige Beratung möglich. Viele Menschen zieht es für den Sommerurlaub wieder ins Ausland. Spanien, die Türkei und Griechenland sind weiterhin besonders beliebt, sagte uns Thorsten Schäfer vom Deutschen Reiseverband. Er rechnet in diesem Jahr mit einem kleinen Umsatzplus. Das erinnert an den Super Bowl. Zum WM-Finale plant die FIFA eine gigantische Halftime-Show. Und jetzt ist der nächste Act bestätigt. Megastar Justin Bieber wird am 19. Juli in New York auftreten. Gemeinsam mit Musikgrößen wie Madonna, Shakira und BTS.
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4: Mit KI-Support. Viele Wolken sind gerade vor allem im Westen unterwegs. Sonst ist es teils klar und meistens bleibt es trocken. Dazu liegen die Temperaturen zwischen 17 und 11 Grad. Heute geht's dann verbreitet trocken weiter, im Süden oft klar und freundlich, später auch im Norden mehr Wolken am Himmel. Die Höchstwerte liegen bei 20 bis 33 Grad.
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1: Im Studio Cornelius Dreger. Bundesaußenminister Wadephul hält die NATO für so stark wie nie zuvor. Das Verteidigungsbündnis habe auf dem Gipfel in Ankara gezeigt, dass es die Ukraine stark unterstützen kann. Es gebe neue Rüstungsprojekte und Kooperationen. Zum Verhalten von US-Präsident Trump sagte Wadephul im Ersten:
2: Es gab irritierende Bemerkungen, das ist vollkommen richtig, aber in der heutigen internen Diskussion waren wir sehr einig und sehr klar beieinander. Und wir erleben auch die Amerikaner in allen Stäben, in allen politischen Diskussionen innerhalb der NATO als sehr zuverlässig.
1: Trump hatte sich in Ankara verärgert über die Verbündeten gezeigt, weil sie ihm im Irankrieg nicht helfen würden. Später schlug er versöhnlichere Töne an. Unterdessen haben die USA im Iran weitere Ziele angegriffen. Das hatte Donald Trump am Rande des NATO-Gipfels ja auch angekündigt. Ziel der Angriffe? Dass der Iran nicht mehr in der Lage ist, die Straße von Hormuz zu blockieren. Ermittler sollen bei schweren Straftaten wie Terrorismus oder Kinderpornografie mehr digitale Befugnisse bekommen. Über das Gesetz dazu hat der Bundestag jetzt das erste Mal beraten. Möglich wäre dann etwa, Fotos von Verdächtigen automatisiert mit Social-Media-Bildern abzugleichen. Bislang geht das nur per Hand. Die Opposition hält den Entwurf für verfassungswidrig und der Deutsche Anwaltverein warnt vor einem Überwachungsstaat. Die Reiselust der Deutschen ist ungebrochen. Viele machen in diesem Sommer wieder Urlaub. Der Deutsche Reiseverband rechnet mit einem Umsatz von fast 57 Milliarden Euro. Das wäre etwas mehr als im Vorjahr. Thorsten Schäfer vom DRV sagte uns:
3: Wir sehen, dass trotz Krisen und Unsicherheiten die meisten Deutschen sich den Urlaub nicht nehmen lassen. Und wir sehen für den Sommer, dass das Mittelmeer vor allem sehr, sehr stark gebucht ist. Die Türkei, Spanien und Griechenland, das sind die Top-Reiseziele.
1: Die Deutsche Bahn setzt jetzt auf künstliche Intelligenz. Nicht um die Züge pünktlicher zu machen, aber immerhin um ihre Kunden besser über Verspätungen und Co. zu informieren. Eine KI-Assistentin soll einem künftig genaue und individuelle Infos zu den geplanten Fahrten geben. Bis Ende des Jahres soll das System für alle online sein.
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4: Mit KI-Support. Viele Wolken sind gerade vor allem im Westen unterwegs, sonst ist es teils klar und meistens bleibt es trocken. Dazu liegen die Temperaturen zwischen 17 und 11 Grad. Heute geht's dann verbreitet trocken weiter, im Süden oft klar und freundlich, später auch im Norden mehr Wolken am Himmel. Die Höchstwerte liegen bei 20 bis 33 Grad.
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1: Im Studio Cornelius Dreger. Die USA haben eine neue Angriffswelle auf den Iran gestartet. Ziel sei es, dass der Iran nicht mehr dazu in der Lage ist, die Straße von Hormuz zu blockieren. US-Präsident Trump hatte die Angriffe zuvor beim NATO-Gipfel in Ankara angekündigt. Zu dessen Abschluss zeigte sich Trump versöhnlicher, auch gegenüber den NATO-Partnern. Die europäischen Länder lobte er für ihre steigenden Rüstungsausgaben. Auch Kanzler Merz sagte, die NATO ist europäischer denn je.
2: Wir tun alle mehr und wir tun es nicht zum Gefallen einzelner Mitgliedstaaten der NATO, sondern wir tun es aus unserem eigenen Interesse. Und vielleicht kann man es etwas salopper ausdrücken, die Trittbrettfahrerei der Europäer ist jetzt halt zu Ende.
1: Riesiger Polizeieinsatz an einem Gymnasium in Schongau südwestlich von München. Ein 16-Jähriger soll dort zwei Mädchen schwer verletzt haben. Laut Polizei gibt es Hinweise auf eine Amoktat. Der Jugendliche wurde festgenommen. Er soll mit einem Messer und einer Schusswaffe bewaffnet gewesen sein. Viele Menschen zieht es für den Sommerurlaub wieder ins Ausland. Spanien, die Türkei und Griechenland sind weiterhin besonders beliebt, so Thorsten Schäfer vom Deutschen Reiseverband. Bei Kreuzfahrten rechnet er für dieses Jahr mit einem weiteren Plus. Weiter sagte uns Schäfer.
3: Wir gehen davon aus, dass in dieser Sommersaison, die bei uns von Mai bis Ende Oktober dauert, der Umsatz mit Reisen ab einer Übernachtung leicht steigen wird. Rund 57 Milliarden Euro werden die Deutschen in diesem Sommer für Urlaub und Reisen ausgegeben haben.
1: Noch ist unklar, ob das Krankenkassen-Sparpaket noch in dieser Woche im Bundestag landet. Nach den Grünen haben auch die Linken einen Eilantrag beim Bundesverfassungsgericht eingereicht, um die Abstimmung zu stoppen. Sie finden, wegen vieler kurzfristiger Änderungen sei keine vernünftige Beratung möglich. Deutschlands bester Tennisspieler Alexander Zverev steht erstmals in seiner Karriere im Halbfinale von Wimbledon. Der Hamburger besiegte seinen Angstgegner Taylor Fritz aus den USA glatt in 3 Sätzen. Halbfinalgegner von Zverev ist der ungesetzte Brite Arthur Ferry.
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4: Mit KI-Support. Viele Wolken sind gerade vor allem im Westen unterwegs, sonst ist es teils klar und meistens bleibt es trocken. Dazu liegen die Temperaturen zwischen 17 und 11 Grad. Heute geht's dann verbreitet trocken weiter, im Süden oft klar und freundlich, später auch im Norden mehr Wolken am Himmel. Die Höchstwerte liegen bei 20 bis 33 Grad.
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1: Im Studio Cornelius Dreger. Ein Angriff auf einen ist ein Angriff auf alle. Das haben die NATO-Partner zum Gipfelabschluss in Ankara gemeinsam bekräftigt. Auch US-Präsident Trump zeigte sich versöhnlich mit der NATO. Anders als mit dem Iran. Auf den haben die USA am Abend erneut eine Angriffswelle gestartet. Außenminister Wadephul sagte dazu im Ersten:
2: Ich wüsste auch gar nicht, was die USA jetzt im Iran noch bombardieren sollten. Vieles ist dort zerstört. Und ich wüsste auch nicht, welchen Sinn es für den Iran macht, jetzt noch die Blockade weiter fortzusetzen. Die Weltwirtschaft, die Menschen leiden genug. Und ich glaube, es ist ein allgemeiner Appell, jetzt zur Vernunft zu kommen und zu verhandeln.
1: Ermittler sollen bei schweren Straftaten wie Terrorismus oder Kinderpornografie mehr digitale Befugnisse bekommen. Über das Gesetz dazu hat der Bundestag jetzt das erste Mal beraten. Möglich wäre dann etwa, Fotos von Verdächtigen automatisiert mit Social-Media-Bildern abzugleichen. Bislang geht das nur per Hand. Die Opposition hält den Entwurf für verfassungswidrig. Und der Deutsche Anwaltverein warnt vor einem Überwachungsstaat. Die Reiselust der Deutschen ist ungebrochen. Viele machen in diesem Sommer wieder Urlaub. Der Deutsche Reiseverband rechnet mit einem Umsatz von fast 57 Milliarden Euro. Das wäre etwas mehr als im Vorjahr. Thorsten Schäfer vom DRV sagte uns:
3: Wir sehen, dass trotz Krisen und Unsicherheiten die meisten Deutschen sich den Urlaub nicht nehmen lassen. Und wir sehen für den Sommer, dass das Mittelmeer vor allem sehr, sehr stark gebucht ist. Die Türkei, Spanien und Griechenland, das sind die Top-Reiseziele.
1: Wegen 15-fachen Mordes muss ein Berliner Palliativarzt lebenslang ins Gefängnis. Das Landgericht stellte die besondere Schwere der Schuld fest und ordnete Sicherungsverwahrung an. Der 41-Jährige hat nach Ansicht der Richter schwerkranke Patienten mit Medikamenten getötet. 12 Morde gab er selbst vor Gericht zu. Das erinnert an den Super Bowl. Zum WM-Finale plant die FIFA eine gigantische Halftime-Show. Und jetzt ist der nächste Act bestätigt. Megastar Justin Bieber wird am 19. Juli in New York auftreten. Gemeinsam mit Musikgrößen wie Madonna, Shakira und BTS.
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4: Mit KI-Support. Viele Wolken sind heute Morgen noch dabei, vor allem im Norden und Richtung Mittelgebirge. Sonst geht das schon freundlicher los und bleibt meist trocken. Im Lauf des Tages lockert es auch dort etwas auf, dazu Höchstwerte von 20 bis 33 Grad. Morgen dann meist sonnig und teils richtig heiß, maximal bis 34 Grad.
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1: Im Studio Immekasten. Droht ein Kahlschlag bei VW? Die Konzernspitze will zumindest heute dem Aufsichtsrat einen Plan für, so wörtlich, tiefgreifende Veränderungen präsentieren. Und das hat Alarmstimmung ausgelöst. Jana Klonikowski dazu.
2: Ja, denn in Medienberichten ist davon die Rede, dass weltweit 100.000 Jobs wegfallen und hier in Deutschland 4 VW-Werke geschlossen werden sollen. Die IG Metall hat daher für heute zu Protestaktionen vor allen deutschen VW-Werken aufgerufen. VW steckt seit langem in der Krise und hat schon den Abbau von 50.000 Jobs beschlossen. Ob es zu weiteren Maßnahmen kommt, liegt in den Händen des Aufsichtsrates.
1: Ein Angriff auf einen ist ein Angriff auf alle. Das haben die NATO-Partner zum Gipfelabschluss in Ankara noch einmal gemeinsam bekräftigt. Auch US-Präsident Trump zeigte sich etwas versöhnlicher. Mit Blick auf den Iran rechnet er außerdem mit einem, Zitat, sehr schnellen Ende der wiederaufgenommenen Kämpfe. Die Reiselust der Deutschen ist ungebrochen. Viele machen in diesem Sommer wieder Urlaub und der Deutsche Reiseverband rechnet mit einem Umsatz von fast 57 Milliarden Euro. Das wäre etwas mehr als im Vorjahr. Thorsten Schäfer vom DRV sagt uns.
3: Wir sehen, dass trotz Krisen und Unsicherheiten die meisten Deutschen sich den Urlaub nicht nehmen lassen. Und wir sehen für den Sommer, dass das Mittelmeer vor allem sehr, sehr stark gebucht ist. Die Türkei, Spanien und Griechenland, das sind die Top-Reiseziele.
1: Das erinnert an den Super Bowl. Zum Finale der Fußball-WM plant die FIFA eine gigantische Halftime-Show. Und jetzt ist der nächste Act bestätigt. Megastar Justin Bieber wird am 19. Juli in New York auftreten, gemeinsam mit Musikgrößen wie Madonna, Shakira und BTS.
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4: Mit KI-Support. Viele Wolken sind heute Morgen noch dabei, vor allem im Norden und Richtung Mittelgebirge. Sonst geht das schon freundlicher los und bleibt meist trocken. Im Lauf des Tages lockert es auch dort etwas auf, dazu Höchstwerte von 20 bis 33 Grad. Morgen dann meist sonnig und teils richtig heiß, maximal bis 34 Grad.

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1: Vor jeder größeren Tour sollten unbedingt ein paar Dinge am Motorrad überprüft werden, sagt Andreas Faulstich von motorradreifendirekt.de.
2: Ein empfehlenswerter Routinecheck vor jeder Fahrt sind typische Sachen wie Ölstand. Man sollte die Kette kontrollieren, die Beleuchtung und die Bremsen, natürlich auch das Reifenprofil und den Luftdruck prüfen. Wer viel fährt, sollte sich auch öfter mal die Zeit nehmen und die Profiltiefe vom Reifen messen. Das machen viele nämlich nur zu Beginn der Saison.
1: Mindestens 1,6 mm in den Hauptrillen sind in Europa Pflicht. Wie schnell ein Reifen abgefahren ist, lässt sich pauschal allerdings nicht sagen.
2: Das hängt immer von der Reifenqualität ab, von der Fahrweise vom Fahrer und vom Reifentyp. Ein Tourenreifen hält in der Regel etwa 10.000 bis 15.000 Kilometer. Ein Sportreifen, wenn man dynamisch fährt, kann auch schon mal nach 3.000 oder 6.000 Kilometer fertig für den Wechsel sein.
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1: Ein Jahr lang haben die 14-Jährigen einmal pro Woche den Konfirmationskurs und jeden Sonntag den Gottesdienst besucht. Für Teenager wie Magdalena eine besondere Erfahrung.
2: Dass ich jeden Mittwoch eine Stunde lang mit ziemlich coolen Leuten zusammengehockt bin. Dass wir über Gott, über das Evangelium, Jesus, alles Mögliche zusammengeredet haben.
3: Ich finde, wir haben uns besser kennengelernt, haben viele Aktionen zusammen gemacht, zum Beispiel Konfi-Freizeit, und es hat viel Spaß gemacht.
1: So wichtig der Spaß ist, entscheidend ist für Verena auch.
3: Ich bin jetzt im Alter, kann ich selbst entscheiden, ob ich will oder nicht. Ich glaube an Gott und ich mag ein volles Mitglied der Kirche sein.
1: Das sind die jungen Menschen nach der Konfirmation dann auch. Vorher stellt sich aber auch die Kleiderfrage. Auch heute bekommen die Jungen häufig ihren ersten Anzug. Die Mädchen putzen sich nach wie vor fein raus. Heute ist wichtig,
2: dass einem nicht zu kalt wird. Ich kenne ganz viele Mädchen, denen war saukalt an ihrer Konfirmation. Dass man in den Schuhen vernünftig laufen kann und dass man sich in seinem Kleid wohlfühlt.
1: Und dass nichts rutscht oder kneift. Ein guter Tipp ist auch, die Preisschilder von den Schuhsohlen zu entfernen, denn beim Segen müssen die Konfis knien. Alle bekommen einen Bibelspruch mit auf den künftigen Weg und danach wird gefeiert. Familie und Freunde kommen traditionell und bringen Geschenke. Das ist dann meistens
4: Geld.
5: Ich denke hauptsächlich Geld.
1: Das war aber nicht immer so. In früheren Zeiten waren praktische Dinge angesagt, weiß Museumspädagogin Claudia Bärwind.
6: Handtücher oder Tischdecken, Schuhputzzeug oder Rasiersachen hat man oft auch gekriegt.
1: Eins ist aber immer gleich geblieben.
7: Dass eigentlich keiner mit seinem Konfirmandenfoto zufrieden ist.
1: Elke Zimmermann, evangelische Redaktion.

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1: 16 unterschiedliche Ferienlandschaften, ein Urlaubsland. Das ist Franken. Dieses Jahr möchte man hier vor allem die Sinne ansprechen, erklärt Jörg Henschel vom Tourismusverband Franken.
2: Geschmacklich werden wir hier zum Beispiel verwöhnt mit köstlicher regionaler Küche, fränkischen Bier- und Weinspezialitäten. Dann gibt's natürlich auch was fürs Auge. Denken Sie hier an die romantischen Fachwerkhäuser, prächtige Barockbauten. Und außen können wir den friedlichen Klängen der Natur lauschen. Und alle Highlights gibt's übrigens ganz übersichtlich zu entdecken in unserem neuen Urlaubsmagazin, das bei uns kostenlos bestellt werden kann. Oder man blättert einfach online durch auf frankentourismus.de.
1: Die Möglichkeiten, Franken zu entdecken, sind dabei sehr vielfältig. Eine gute Orientierung bieten die Ferienstraßen.
2: Wie zum Beispiel die romantische Straße oder auch die deutsche Spielzeugstraße. Und eine von ihnen feiert dieses Jahr Geburtstag, nämlich die Burgenstraße zwischen Mannheim und Bayreuth wird dieses Jahr 70 Jahre alt. Und entlang der Strecke finden Sie rund 70 Burgen, Schlösser und Residenzen, die auch nur darauf warten, mit allen Sinnen erobert zu werden.
1: Während in Bamberg dieses Jahr Kaiser Heinrich II. Im Fokus steht, mit vielen Sonderausstellungen und Festen, feiert Rothenburg ob der Tauber das Jubiläum 750 Jahre Reichsstadt.
2: Und wie es sich damals lebte, zeigen zum einen die Pfingstfestspiele, der Meistertrunk Mitte Mai oder die Reichsstadtfesttage Anfang September. Und dann gibt's noch eine Sonderausstellung, die Waffen einer Reichsstadt im Rothenburg-Museum, die ab Anfang Juni läuft und sie liefert auch spannende Einblicke in die damalige Zeit.

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1: Wenn man Zivilcourage zeigt, anderen hilft und dabei selbst verletzt wird, ist man über die gesetzliche Unfallversicherung abgesichert, so Marie-Therese Etoreide-Blume, Versicherungsexpertin der Bayerischen Landesunfallkasse.
2: Das ist beitragsfrei und umfassend. Dabei spielt es keine Rolle, ob das Ganze in der Freizeit, im Urlaub oder vielleicht sogar zu Hause passiert. Das sieht der Gesetzgeber im Sozialgesetzbuch so vor. Zuständig ist dann immer die Unfallkasse des Bundeslandes, in dem sich der Unfall ereignet. Also bei uns in Bayern ist es die Bayerische Landesunfallkasse.
1: Abgesichert ist man dann mit einer Vielzahl von Leistungen. Von Heilbehandlungen und Reha-Maßnahmen über Fahrt- und Transportkosten, den Ersatz von Sachschäden und im Einzelfall sogar bis hin zu Rentenzahlungen.
2: Außerdem zahlen wir je nach persönlicher Lebenssituation Verletztengeld, Mehrleistungen oder Übergangsgeld. Letztes Jahr am Tag nach Weihnachten war ein 20-Jähriger auf dem Weg zu seiner Familie und ist auf dem Weg an einem Autounfall auf der Autobahn vorbeigekommen, wollte dabei helfen und ist selbst von einem Auto erfasst worden. Dabei hat er sich schwerst verletzt. Bei dem langen Reha-Weg haben wir ihn unterstützt und das Heilverfahren gesteuert, so dass er jetzt wieder in seinem Beruf tätig sein kann.
1: Kommt man selbst in so eine Situation, sollte man sich als erstes an seinen behandelnden Arzt wenden, den Unfall so genau wie möglich schildern und erklären, dass es sich um eine Hilfeleistung gehandelt hat.
2: Sollten Sie arbeitsunfähig sein, gehen Sie bitte direkt zu einem Durchgangsarzt. Das sind besonders qualifizierte ärztliche Stellen, die mit der gesetzlichen Unfallversicherung zusammenarbeiten. Wir werden dann direkt über den Arzt oder die Krankenkasse informiert und schalten uns automatisch ein. Versuchen Sie außerdem, Zeugen zu gewinnen, die den Vorfall gesehen haben, oder sammeln Sie gegebenenfalls auch Zeitungsartikel, um den Vorfall zu dokumentieren.
1: Wenn Sie sehen, dass jemand in Not ist, helfen Sie, ohne sich selbst in Gefahr zu begeben. Rufen Sie die Polizei. Wenn jemand angegriffen oder belästigt wird, merken Sie sich das Aussehen des Täters und stellen Sie sich als Zeuge zur Verfügung.

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1: Fachkräfte sind eine wichtige Ressource für unsere Zukunft. Doch in fast allen Branchen herrscht ein regelrechter Mangel. Die Bundesregierung hat deshalb eine Fachkräftestrategie entwickelt. So sollen nicht nur junge Leute für einen Fachkraftberuf begeistert, sondern auch die Älteren motiviert werden, noch nicht in Rente zu gehen. Sabrina Räther, Personalleiterin der APU-Projekt GmbH.
2: Wir haben eine große Chance darin, dass wir diese Mitarbeiterinnen und Mitarbeiter auch dafür nutzen, unsere nachfolgenden Generationen auszubilden, ihnen ein Mentor zu sein. Und Rentenzeiten sind mittlerweile ja so viel länger geworden. Und die sehen sich noch nicht darin, die Füße hochzulegen. Die wollen einfach noch weiterarbeiten.
1: Ältere Arbeitnehmende können ein wahrer Gewinn für Unternehmen sein. Sie sind routiniert und haben ein unglaubliches Know-how.
2: Bei uns zeigt sich vor allem, dass sie in einer Lebensphase angekommen sind, in der sie einfach eine größere Gelassenheit mitbringen und mit einer hohen Verlässlichkeit und Loyalität ihre Arbeit machen. Und das schätzen wir sehr.
1: Anreize, um noch nicht in Rente zu gehen, sind körperschonende Arbeit, weniger Leistungsdruck und reduzierte flexible Arbeitszeiten, sagt die Expertin.
2: Mal ist es, dass sie einmal im Monat eine Woche frei haben, mal sind es ganze Tage. Also die Arbeitszeitgestaltung ist der Hauptdreh- und Angelpunkt, den sie brauchen, um Lust zu haben, weiterzuarbeiten.

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1: Wichtig für gesunde Ohren sind zwei Dinge. Nummer 1, Finger weg von Ohrenstäbchen, denn Ohrenschmalz und Schmutz werden vom Ohr selbst nach außen transportiert. Und Nummer 2, Ohren immer gut vor lauten Geräuschen schützen. Und wenn das Gehör doch mal nachlässt, sollte man das unbedingt ernst nehmen.
2: Wer weniger hört, der verlernt auf Dauer auch das Verstehen. Und das kann ganz gravierende Folgen haben. Einerseits für die Lebensqualität, andererseits aber auch für die geistige Fitness. Wir wissen heute aus vielen Studien, dass eine unbehandelte Hörminderung ein großer Risikofaktor ist für eine spätere Demenzentwicklung.
1: Erklärt der Direktor der Universitätsklinik für Hals-Nasen-Ohrenheilkunde im Evangelischen Krankenhaus Oldenburg, Professor Andreas Radeloff. Und er empfiehlt deshalb, das Gehör regelmäßig checken zu lassen. Denn Hörbeeinträchtigungen lassen sich wirklich gut behandeln.
2: Es gibt heute für alle Arten von Hörverlust und auch für jedes Alter Lösungen. Das reicht von dem herkömmlichen Hörgerät über Implantate für das Mittelohr bis hin zu Implantaten für die Hörschnecke. Das sind dann sogenannte Cochlea-Implantate.
1: Diese werden in einer circa einstündigen Operation eingesetzt und ersetzen das Innenohr.
2: Es ist im Prinzip ein Kabel, auf dem Elektrodenkontakte sitzen, die dann im Innenohr, jeweils an der richtigen Stelle, die Töne direkt an den Hörnerv übertragen. Nach dieser Operation ist man in der Regel in der Lage, Sprache wieder sehr gut zu verstehen. Und ein solches CI funktioniert bis ins hohe Alter und kann auch schon bei taubgeborenen Säuglingen eingesetzt werden.
1: Christiane Olk hat 2 Hörimplantate.

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1: Gerade wenn die Temperaturen steigen, zieht es Familien gerne nach draußen, auch mit dem Fahrrad. Oft steht dabei auch das erste oder ein neues Fahrrad für die Kinder an. Wie sollte aber ein ideales Rad für den Nachwuchs aussehen? Beate Papritz vom ADAC gibt Tipps.
2: Wer ein Kinderfahrrad kauft, der sollte bei der Auswahl besonders sorgfältig sein. Dass alle gesetzlich vorgeschriebenen Teile vorhanden sein müssen, versteht sich von selbst. Das gilt natürlich besonders für gebrauchte Räder. Und das Rad muss passen. Beate Papritz, Verkehrspädagogin beim ADAC.
3: Man muss unterscheiden, ob es jetzt hier das allererste Fahrrad ist, das wir so als Spielfahrrädchen bezeichnen. Da ist natürlich die Beleuchtungsanlage verzichtbar. Was aber auf gar keinen Fall verzichtbar sind, das sind so wichtige Teile wie die Bremsen. Die Bremsen müssen also gut funktionieren und vor allen Dingen müssen sie von den Kindern gut zu bedienen sein. Und auch die Rücktrittbremse ist ganz wichtig. Man dürfte bei diesen kleinen Rädern wirklich niemals ein Rad nehmen ohne Rücktrittbremse.
2: Die beliebten Stützräder bieten eine trügerische Sicherheit. Besser ist es, wenn die Eltern mit den Kindern ohne Stützräder zum Beispiel in einem Hof oder Park üben. Ältere Kinder legen meist großen Wert auf eine Gangschaltung. Hier empfiehlt sich
3: Kettenschaltung, nein. Es verwirrt die Kinder noch, also es ist eine Konzentration, die notwendig ist, mit dieser Kettenschaltung da umzugehen. Dann auch mit den Bremshebeln. Das Beste ist wirklich, wenn es eine Schaltung sein muss, eine Nabenschaltung zu nehmen und die Rücktrittbremse noch zu haben.
2: Wichtiger als alles andere Zubehör ist der richtige Helm. Der muss dem Kind gefallen, sonst zieht es ihn nicht an. Nie ohne Helm gilt für jede Fahrt. Denn die meisten Unfälle sind Alleinunfälle. Das heißt, das Kind stürzt zum Beispiel über einen Stein. Und auch dabei kann es sich erheblich verletzen.
3: Aber man kann den Kindern das ganz gut verdeutlichen. Zum Beispiel mit einer Melone. Man schmeißt also eine Melone auf den Boden und die geht kaputt. Und dann tut man ebenfalls eine

0: andere Melone in den Helm rein und lässt dann diese Melone mit Kopfschutz sozusagen auf den Boden runterfallen. Und dann sehen die Kinder, dieser Melone passiert nichts. Und das ist sehr, sehr eindrucksvoll für die.
1: Übrigens, ihr erstes Rad bekommen Kinder durchschnittlich im Alter von 4 Jahren. Das ist eigentlich zu früh. Doch lässt es sich kaum vermeiden, wenn die Spielkameraden auch schon Fahrrad fahren. Zumindest sollte man so lange warten, bis die Kinder selbst den Wunsch äußern.

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1: Ist das noch genießbar? Beim Mindesthaltbarkeitsdatum, kurz MHD, scheiden sich oft die Geister, weil viele von uns unsicher sind, ob das Produkt noch gut ist. Darum haben wir den TÜV-Südexperten Dr. Andreas Daxenberger gefragt, was beinhaltet das MHD?
2: Das Mindesthaltbarkeitsdatum ist auf verpackten Lebensmitteln, die verderben können, gesetzlich vorgeschrieben und gibt an, wie lange das Lebensmittel bei richtiger Lagerung mindestens hält, also seine wesentlichen Eigenschaften in Geschmack, Konsistenz und Frische behält. Dabei kommt es natürlich auf die richtige Kühltemperatur an.
1: Worin besteht der Unterschied zwischen MHD und Verbrauchsdatum?
2: Bei sehr leicht verderblichen Lebensmitteln, die nach kurzer Zeit eine Gefahr für die Gesundheit sein können, ist die Angabe eines Verbrauchsdatums vorgeschrieben. Das betrifft zum Beispiel abgepacktes Hackfleisch oder Geflügel. Diese Lebensmittel dürfen nach Ablauf des Verbrauchsdatums nicht mehr verkauft werden und sollten auch nicht mehr gegessen werden.
1: Inwieweit dürfen abgelaufene Lebensmittel noch verbraucht werden, zum Beispiel Milchprodukte?
2: Bei Produkten mit Mindesthaltbarkeitsdatum kann der Verbraucher selber beurteilen, ob es noch genießbar ist. Dazu genügt der Frischecheck mit Augen und Nase. Solange kein Verderb erkennbar ist, zum Beispiel kein Schimmel oder abweichender Geruch und solange es appetitlich aussieht und schmeckt, ist das Lebensmittel nicht bedenklich.
1: Wenn wir also vor der Frage stehen, muss das weg oder kann das noch gegessen werden, hat der TÜV-Süd-Lebensmittelexperte einen guten Tipp für uns.
2: Auch wenn das MHD abgelaufen ist, ist das Lebensmittel meist noch genießbar. Also bitte nicht gleich wegwerfen, sondern erstmal mit gesundem Menschenverstand prüfen.
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2: Diabetes Typ 2 erkennen wir an Symptomen wie Durst, vermehrtem Wasserlassen oder Müdigkeit. Bei regelmäßigen Vorsorgeuntersuchungen auf chronische Krankheiten kann es diagnostiziert werden. Und das tritt immer häufiger auf, bemerkt Hausärztin Dr. Martina Hartmann.
3: Also ungefähr 11% meiner Patienten sind an Diabetes mellitus Typ 2 erkrankt. Und das hat sich natürlich gezeigt, dass die Aufklärung des Patienten entscheidend ist für die erfolgreiche Therapie. Es geht dabei um die Wahl der richtigen Lebensmittel, die Zubereitung, um mehr Bewegung und natürlich auch um das Einbeziehen des sozialen Umfelds des Patienten.
2: Durch weniger Bewegung und eine zucker- und fettreiche Ernährung tritt Diabetes heutzutage immer häufiger auf. Wer sich darum Gedanken macht, kann in der Apotheke nach einem Test fragen.
3: Und dann kann man seinen nüchternen Blutzucker testen. Und über den nüchternen Blutzuckerwert bekommt man dann auch den Hinweis, dass unter Umständen ein Diabetes mellitus vorliegen kann. Den Hausarzt kann man auch aufsuchen. Und wenn sich der Diabetes bestätigt, dann hat man dort natürlich auch eine umfassende Aufklärung und eine regelmäßige Kontrolle.
2: Um Folgeerkrankungen wie einen Herzinfarkt oder Nierenprobleme zu vermeiden, ist eine Veränderung des Lebensstils wichtig.
3: Zur Lebensstiländerung gehört natürlich weniger Zucker, weniger Fett, regelmäßiges Bewegen, die Reduktion des Körpergewichts und Medikamente wie Tabletten oder auch Insulin werden natürlich auch aufgrund der Höhe des Zuckerspiegels entschieden. Und da hat der Patient in den meisten Fällen auch ein Wörtchen mitzureden.
2: Denn die gute Nachricht, viele Patienten bekommen die Erkrankung auch ohne Medikamente in den Griff.

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1: Endlich selbst Autofahren. Dass Jugendliche bereits ab 17 Jahren den Führerschein machen dürfen, hat neben der Freiheit auch andere positive Effekte. Bestätigt Katrin Wiegers von der LVM Kfz-Versicherung.
2: Das Unfallrisiko junger Fahranfänger ist in den letzten 10 Jahren erheblich gesunken. Das ist unter anderem eben auch auf die Maßnahmen wie das begleitende Fahren mit 17 zurückzuführen. Nach wie vor muss man allerdings sagen, dass junge Fahrer trotzdem noch das höchste Unfallrisiko haben.
1: Um die Gefahren so gering wie möglich zu halten, dürfen Minderjährige nur mit einer eingetragenen Begleitperson am Steuer sitzen.
2: Ganz wichtig ist, dass die Begleitpersonen nicht ins Fahrgeschehen eingreifen, sondern sie nur beraten. Die Begleitperson darf 0,5 Promille Blutalkohol haben, aber sollte nicht unter der Wirkung berauschender Mittel stehen. Für die fahrende Person ab 17 Jahre bis 21 gilt natürlich 0 Promille auf der Straße.
1: Wegen der erhöhten Unfallquote ist die richtige Versicherung bei jungen Fahrern besonders wichtig. So werden zumindest die finanziellen Sorgen ausgebremst.
2: Die Kfz-Haftpflichtversicherung ist, wie der Name es schon sagt, Pflicht. Sie kommt für Schäden auf gegenüber Dritter. Wichtig dabei ist, dass Fahranfänger im Fahrerkreis eingeschlossen werden müssen bei der Versicherung. Begleitetes Fahren ist dann ein Vorteil. Frei wählbar beim Versicherungsschutz ist zum Beispiel die Voll- oder die Teilkaskoversicherung. Die kann eben ergänzt werden durch die Autoversicherung, um einen Schutzbrief gegen Pannen oder Fahrerkasko zur Absicherung des Fahrers bei selbstverschuldeten Unfällen.

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2: Im Studio Immekasten. Bei VW geht es heute um weitere Sparmaßnahmen und damit wohl auch um den Abbau von Jobs und Werksschließungen. Laut Medienberichten plant die Konzernspitze weltweit 100.000 Stellen zu streichen und 4 deutsche Werke dicht zu machen. VW selbst spricht bisher offiziell nur von tiefgreifenden Veränderungen, die heute im Aufsichtsrat diskutiert werden sollen. Die Gewerkschaft IG Metall hat heute zu Protesten an allen Werken aufgerufen. VW steckt schon seit längerem in der Krise. Im Irankrieg gehen die Angriffe zwischen beiden Seiten weiter. Das US-Militär will mit seinen Attacken die Möglichkeiten Teherans schwächen, die Schifffahrt in der Straße von Hormuz zu behindern. Der Iran reagierte mit weiteren Angriffen auf US-Stützpunkte in der Golfregion. Bundesaußenminister Johann Badefuhl ruft unterdessen zur Deeskalation auf. Er sagt im Ersten:
3: Ich wüsste auch gar nicht, was die USA jetzt im Iran noch bombardieren sollten. Vieles ist dort zerstört. Und ich wüsste auch nicht, welchen Sinn es für den Iran macht, jetzt noch die Blockade weiter fortzusetzen. Die Weltwirtschaft, die Menschen leiden genug. Und ich glaube, es ist ein allgemeiner Appell, jetzt zur Vernunft zu kommen und zu verhandeln.
2: Die Reiselust der Deutschen ist ungebrochen. Viele machen in diesem Sommer wieder Urlaub. Und der Deutsche Reiseverband rechnet mit einem Umsatz von fast 57 Milliarden Euro. Das wäre etwas mehr als im Vorjahr. Thorsten Schäfer vom DRV sagt uns:
4: Wir sehen, dass trotz Krisen und Unsicherheiten die meisten Deutschen sich den Urlaub nicht nehmen lassen. Und wir sehen für den Sommer, dass das Mittelmeer vor allem sehr, sehr stark gebucht ist. Die Türkei, Spanien und Griechenland, das sind die Top-Reiseziele.
2: Das erinnert an den Super Bowl. Zum Finale der Fußball-WM plant die FIFA eine gigantische Halftime-Show und jetzt ist der nächste Act bestätigt. Megastar Justin Bieber wird am 19. Juli in New York auftreten, gemeinsam mit Musikgrößen wie Madonna, Shakira und BTS.
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5: Mit KI-Support. Wolkig ist es heute Morgen erstmal im Norden, sonst zeigt sich schon öfter die Sonne. Gerade Richtung Südwesten geht das richtig freundlich los. Im Laufe des Tages lockert es auch im Norden etwas auf, meistens bleibt es trocken und die Höchstwerte liegen zwischen 20 und 33 Grad. Morgen dann weiter viel Sonne und trocken mit maximal 34 Grad.
6: Gerade infizieren sich täglich weitere Menschen mit dem Coronavirus. Aber woran kann man erkennen, ob man sich angesteckt hat? Dagmar Ponto hat mit Dr. Andreas Baum telefoniert. Er ist Internist und erklärt unter anderem, wie die Symptome bei einer Corona-Infektion aussehen.
7: Herr Dr. Baum, viele fragen sich, ob sie selbst vielleicht schon mit dem Coronavirus infiziert sind, ohne es zu merken. Woran kann man das feststellen?
8: Diejenigen, bei denen die Infektion tatsächlich einen ernsten Verlauf nimmt, die bemerken zum Beispiel oft nach einigen Tagen, nach einer Woche, dass es schlechter wird, dass zum Fieber, zum trockenen Husten noch Atemnot dazukommt. Ob eine Corona-Infektion tatsächlich vorliegt, das zeigt sich aber auch dann nur durch einen Test.
7: Wie schütze ich mich am besten vor einer Ansteckung?
8: Das Wichtigste, das ist natürlich Abstand halten. 1,5 bis 2 Meter wären gut, natürlich vor allem von Menschen, die erkältet sind. Man soll niemandem die Hände schütteln und vor allem soll man sich wirklich gründlich mindestens 1/2 Minute lang die Hände waschen mit Seife, auch die Fingerspitzen, die Haut zwischen den Fingern nicht vergessen. Erst nach ungefähr 1/2 Minute sind die Keime von den Händen wirklich runter.
7: Abstand halten ist sicherlich richtig. Aber ist das in öffentlichen Verkehrsmitteln, auf die viele von uns angewiesen sind, überhaupt möglich?
8: Daher ist es eben im Moment auch gerade so wichtig, dass man, wenn es möglich ist, zu Hause arbeitet oder auch auf anderen Wegen zur Arbeit geht, mit dem Fahrrad, mit dem eigenen Auto. Und dass man, wenn man auf öffentliche Verkehrsmittel angewiesen ist, möglichst außerhalb der Stoßzeiten fährt.
7: Man hört immer wieder, dass jüngere Menschen weniger gefährdet sind. Stimmt das?
8: Ja, da ist was dran. Wir wissen inzwischen, dass vor allem ältere Menschen, etwa ab dem Alter von 50, 60 Jahren steigt das Risiko, besonders gefährdet sind und auch alle Menschen mit Vorerkrankungen, zum Beispiel Herzkrankheiten, Lungenkrankheiten oder überhaupt mit einem schwachen Immunsystem, da kann die Infektion tatsächlich einen wirklich schweren Verlauf nehmen bis hin zum Lungenversagen.
7: Heißt das, dass zum Beispiel Enkelkinder sich eine Weile von ihren Großeltern fernhalten sollten?
8: Das ist wirklich absolut sinnvoll im Moment, weil ja gerade alte Menschen ein hohes Risiko für einen schweren Verlauf haben und auf der anderen Seite Kinder sich auch recht leicht selber anstecken können, weil sie ja oft in größeren Gruppen zusammen sind und engen Kontakt halten. Deswegen ist es vielleicht ganz gut, wenn Oma und Opa jetzt eine Zeit lang auf anderen Weg Kontakt halten, übers Internet, per Videoanruf zum Beispiel.
7: Haben Sie auch noch einen Tipp für uns, was man jetzt für das eigene Immunsystem tun kann?
8: Ja klar, also alles, was dem Immunsystem gut tut. Bewegung, jeden Tag raus an die frische Luft, einen Spaziergang in der Natur machen, sich gesund ernähren und ganz wichtig auch auf ausreichend Schlaf achten, weil gerade das ist auch sehr wichtig für ein gut funktionierendes Abwehrsystem.
7: Vielen Dank, Dr. Andreas Baum, Arzt und Leiter der medizinischen Fachredaktion der Apothekenumschau.

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2: Orange ist das neue Schwarz. Das wissen wir spätestens seit einer amerikanischen Kultserie. Doch auch hierzulande lohnt es sich, Orange mal als Farbe in Betracht zu ziehen, und zwar in Form von Arbeitsbekleidung für Müllwerker. Und was viele nicht wissen, Müllwerker ist längst kein reiner Männerberuf mehr. Immer mehr Frauen sind laut Verband kommunaler Unternehmen als Müllwerkerinnen unterwegs. Mehr dazu von meinem Kollegen Mario Hartwig.
3: Große Müllautos, schwere Container und starke Männer. Das war gestern, denn immer mehr Frauen räumen bei den kommunalen Entsorgern auf. So auch Müllwerkerin Stefanie Celikdal, die ihren Job richtig liebt. Und das aus gutem Grund.
4: Erstmal, er ist krisensicher, definitiv. Und das ist für mich schon wichtig als Mutter. Im Freien zu arbeiten, finde ich auch super. Egal ob Regen, Schnee, es ist alles super. Wir haben perfekte Kleidung. Das Geld ist auch sehr schmeichelhaft. Tarifverträge, öffentlicher Dienst, mehr Urlaub. Also alles super.
3: Außerdem ist man jeden Tag pünktlich zu Hause und es gibt viele Weiterbildungsmöglichkeiten. Zwar ist der Job körperlich anstrengend, aber das sind die typischen Frauenberufe im Pflegebereich auch. Dagegen haben die Müllwerkerinnen einen entscheidenden Vorteil.
4: Wir arbeiten noch mehr im Team, die Container ziehen wir zu zweit und das ist ja in der Pflege ja nicht so, da muss man ja schon viel alleine machen.
3: Apropos Team. Natürlich mussten sich die ganzen harten Kerle erstmal an die neue geballte Frauenpower gewöhnen.
4: Anfangs war es schwierig, weil die Männer nicht wussten, wie sollte ich mit den Frauen umgehen. Aber nach so 2-3 Wochen war das dann echt super. Man merkt, die Männer möchten auch ihren Respekt haben, das ist so. Und jetzt muss ich sagen, es ist echt super, wenn man angekommen ist. Und ja, Männer und Frauen sind dann auch gleich. Das ist schön.
3: Und das Beste ist, ein einfacher Schulabschluss reicht völlig aus.
4: Wer eine Bohrmaschine in die Hand nehmen kann, kann auch Müllwerkerin sein. Bohren ist dreckiger als Müllwerkerin. Also traut euch, bewerbt euch und bringt viel Spaß mit.

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1: Viele Studien belegen, dass unser Gehirn von körperlicher Betätigung profitiert. Rainer Dohr von der Apothekenumschau nennt ein Beispiel.
2: Amerikanische Forscher haben gezeigt, dass ein moderates Ausdauertraining den Hippocampus wachsen lässt. Das ist eine Region im Gehirn, die wichtig für Lernen und Gedächtnis ist. Bei einer Vergleichsgruppe, die weniger Sport gemacht hat, ist der dagegen sogar geschrumpft. Und es gibt verschiedene Studien mit ähnlichen Ergebnissen, die zeigen zum Beispiel sogar, dass bei körperlich fitten Schülern die Matheleistung im Durchschnitt besser ist.
1: Warum Bewegung unser Gehirn so sehr auf Trab bringt, ist noch nicht geklärt. Wissenschaftler haben verschiedene Theorien.
2: Zum Beispiel, dass der Hippocampus mehr Nervenzellen oder neue Nervenzellen und Blutgefäße bildet. Bestimmte Wachstumsfaktoren und Botenstoffe spielen wohl eine Rolle. Und wahrscheinlich spielen einfach viele Faktoren zusammen. Es ist unwahrscheinlich, dass sich das Gehirn sozusagen auf einen einzelnen Faktor verlässt.
1: Wie viel und welchen Sport wir treiben müssen, damit unser Gehirn besser funktioniert, ist unklar. Aber es gibt einen groben Richtwert.
2: Eine pragmatische Empfehlung wäre mehrmals wöchentlich eine halbe Stunde Ausdauersport. Und wer das nicht schafft, zum Beispiel weil die Gelenke nicht mitmachen, dem kann man sagen, dass selbst Spaziergänge oder Gartenarbeit schon einen messbaren Effekt haben. Also pragmatische Empfehlung wäre, immer das zu tun, was einem die Gesundheit und das Alter eben ermöglichen.

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1: Ein Leben ohne Fleisch war früher kaum vorstellbar, aber heute ist es für fast 8 Millionen Menschen in Deutschland ganz normal. Marco Qualek hat sich erkundigt, was das für die Gesundheit bedeutet.
2: Fangen wir mit den Vegetariern an. Sie essen kein Fleisch, viele nehmen aber Milchprodukte zu sich. Dadurch bekommen sie in der Regel alle wichtigen Nährstoffe, sagt Stefanie Becker, Chefredakteurin vom Apothekenmagazin Baby und Familie.
3: Wichtig für Vegetarier ist, dass sie auf eine gute Eisenzufuhr gerade bei Kindern achten. Und viel Eisen steckt zum Beispiel in Eigelb oder in Gemüse wie Brokkoli und Kohl oder in Hülsenfrüchten.
2: Veganer hingegen, die sowohl auf Fleisch als auch auf Milchprodukte verzichten, sollten ihrem Körper bestimmte Nährstoffe gezielt zuführen.
3: Ja, Veganer müssen darauf achten, dass sie wirklich alle nötigen Nährstoffe bekommen. Vor allem sollten Eltern bei ihren Kindern einen Vitamin B12-Mangel vermeiden. Und dieses Vitamin kommt eben ausschließlich in tierischen Lebensmitteln vor. Und am besten bespricht man das mit dem Kinderarzt und lässt die Blutwerte regelmäßig untersuchen.
2: Gerade Frauen, die einen Kinderwunsch haben und sich vegan ernähren, sollten dies unbedingt frühzeitig mit ihrem Arzt besprechen.
3: Also Kinder- und Jugendärzte empfehlen vegan lebenden Frauen mit Kinderwunsch auch, sich ärztlich beraten zu lassen. Und zwar kann es eben dann schon in der Schwangerschaft und während der Stillzeit zu einer Unterversorgung kommen. Und die wichtigsten Nährstoffe wie Vitamin B12, aber auch Kalzium und Eisen sollte man eben dann auch durch regelmäßige Untersuchungen im Blick haben.

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1: Mehr als 30 Jahre ist es her, als die ersten Computerviren auftauchten und ihr Unwesen trieben. Allerdings auf einem ganz anderen Level als heute.
2: Damals war es so, dass Computerviren Daten zerstört haben. Das heißt, es wurden Festplatten gelöscht, es wurden Disketten gelöscht. Es gab auch die Generation der Script-Kiddies, das heißt also welche, die es aus Ruhm gemacht haben, um Rechner zu infizieren. Heute geht es nicht darum, Daten zu zerstören, sondern darum, Daten von Privatanwendern, aber auch vor allem von Unternehmen zu stehlen.
1: Sagt der G-Data-Virenschutz Experte Thorsten Urbanski und erklärt, wo Cyberkriminelle gerade besonders aktiv sind.
2: Ganz klar ein Dauerbrenner seit vielen Jahren ist der Bereich Online-Banking, wo es darum geht, Rechner von Privatanwendern zu manipulieren, um so auch Banktransaktionen manipulieren zu können. Ein weiterer Bereich, wo wir gerade seit den letzten 2 Jahren verstärkte Aktivitäten sehen, ist der Bereich Smartphones und Tablets. Das heißt, da haben wir allein im vergangenen Jahr über 2,4 Millionen neue Schaddateien, Schad-Apps für Android-Systeme gehabt.
1: Bei herkömmlichen Computern waren es sogar mehr als doppelt so viele und die haben oft nur ein Ziel.
2: Es wird versucht, persönliche Daten zu stehlen von großen Online-Shops, wo Kunden sich angemeldet haben, zum Beispiel E-Mail-Adressen, Telefonnummern, diese werden auch weiter gehandelt.
1: Gegen solche kriminellen Machenschaften kann man sich mit perfekt zugeschnittenen Sicherheitslösungen inzwischen aber gut schützen.
2: Auf der diesjährigen CeBIT in Hannover werden wir neue Schutztechnologien präsentieren. G-Data ist einer der weltweiten Pioniere im Bereich IT-Sicherheit. Vor fast 30 Jahren, sprich 1987, haben wir das erste Antivirenprogramm weltweit auf den Markt gebracht, damals noch für Atari ST. Da war es so, dass einmal im Jahr ein Update des Programms mit allen Signaturen, also das Gegenmittel für Computerviren, per Post verschickt wurde, damals noch auf Disketten. Und dann haben wir so eine Art Beipackzettel bei gehabt, wo alle Viren abgedruckt waren. Heute natürlich undenkbar, heute hat das eine ganz andere Dimension.

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4: Das Coronavirus hat uns fest im Griff. In ganz Deutschland gelten inzwischen Kontaktsperren. Gassigehen mit dem Hund ist aber weiterhin erlaubt. Alles, was man im Umgang mit Tieren jetzt wissen sollte, was in diesen Zeiten gut und vor allem was sinnvoll ist, das weiß meine Kollegin Helge Michel.
5: Nach aktuellem Forschungsstand ist das Coronavirus für unsere Haus- und Nutztiere keine Gefahr. Es gibt auch keinerlei Belege, dass Hund, Katze, Schwein, Rind oder Pferd das Virus beispielsweise über ihren Speichel auf den Menschen übertragen.
6: Es kann natürlich sein, dass ein erkrankter Mensch oder ein infizierter Mensch dann über seine Hände oder über Husten, Niesen Viren auf das Fell überträgt. Aber das Tier wird daran nicht erkranken.
5: Erklärt der Biologe Thorsten Reinwald vom Deutschen Jagdverband und er rät zur Besonnenheit.
6: Also bitte jetzt nicht in Panik verfallen und zu scharfen Desinfektionsmitteln greifen und damit das Tier reinigen. Um Gottes Willen, das schadet dem Tier natürlich nur. Tiere können das Coronavirus nicht übertragen. Alles, was ich machen muss, ist tatsächlich Hygieneregeln beachten. Das bedeutet, Hände mit Seife waschen.
5: Denken sollte man natürlich auch an die Tiere der Nachbarn, die aus gesundheitlichen Gründen gerade nicht mit ihrem Hund vor die Tür können.
6: In Zeiten der Corona-Krise gilt es, Solidarität zu zeigen. Deswegen appellieren wir daran, solchen Menschen zu helfen und mit den Hunden auch rauszugehen. Der Hund selbst stellt überhaupt kein Risiko dar. Darüber kann ich mich nicht anstecken. Es ist natürlich ratsam, die eigene Leine mitzunehmen, diese auch zu benutzen und danach einfach Hände waschen und gut ist.
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1: 79% der Menschen haben hierzulande laut einer Umfrage Angst, bei der Ersten Hilfe etwas falsch zu machen. Genau diese Angst soll ihnen nun mit den neuen Fit in Erste-Hilfe-Kursen genommen werden.
2: Die Inhalte sind natürlich gleich. Wir haben nicht die Erste Hilfe neu erfunden, aber wir brauchen Erfolgserlebnisse für alle unsere Teilnehmer schon im Kurs. Das kommt nicht vom Zuhören oder Zusehen, sondern vom Selbermachen und Anpacken. Deshalb gestalten wir unsere Kurse wie in einem Fitnessstudio, in denen Menschen für die Ersthilfe fit gemacht werden. Und da sind unsere Ausbilderinnen und Ausbilder wirklich Schlüsselfiguren. Sie sind die Fitnesscoaches, die die Gruppe und auch jeden Einzelnen aktivieren müssen. Und dann ist Theorie ganz kurz und knapp und muss auch nicht immer vom Trainer kommen, sondern die Teilnehmer sollen ganz viel selber im Team aktiv erarbeiten.
1: Sagt Ralf Sick von den Johannitern. Tragende Säule ist dabei ein sogenannter digitaler Erste-Hilfe-Baukasten, mit dem die Kurse noch flexibler und anschaulicher gestaltet werden können.
2: Erst einmal haben unsere Trainer ein Tablet, auf dem sie alle Materialien digital haben. Auch Erklärvideos, Musik, die Sie bei der gruppendynamischen Herz-Lungen-Wiederbelebung einspielen können. Aber etwas ganz Wichtiges ist tatsächlich, dass Sie Situationen nachstellen können im Bild. Maßgeschneidert für die Gruppe. Sie klicken quasi auf Ihrem Tablet für ein Hintergrundbild und man ist auf einem Radweg, auf dem Grünstreifen. Darauf kommt ein Fahrrad, darauf kommt eine betroffene Person. Und schon kann man an dieser Situation gemeinsam arbeiten, entweder als Gehirnjogging in der Gruppe oder man sagt, und das spielen wir jetzt durch.
1: Bei den Teilnehmern diverser Testveranstaltungen kam genau das besonders gut an.
2: Aber auch, dass sie am Ende eines Fallbeispiels Erklärvideos aktivieren können, um nochmal zu schauen, habe ich eigentlich alles richtig gemacht. Oder dass sie im Prinzip in unserem Fitnessstudio ganz konzentriert an einem Sixpack der Ersten Hilfe arbeiten. Das sind 6 Leitsymptome und die dazu passenden praktischen Maßnahmenpakete. Und dann im Sinne des Merkspruchs sehen, schützen, retten, prüfen, Notruf helfen, üben, üben, üben. Und dann wird klar, Erste Hilfe ist wirklich kinderleicht und das kann auch wirklich jeder.

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1: Feuerlöscher sind ein oft unterschätztes Hilfsmittel im Haushalt. Obwohl sie keine gesetzliche Pflicht sind, können sie im Ernstfall Leben retten. Frau Dr. Susanne Wölk von der Aktion Das sichere Haus erklärt uns, warum jeder Haushalt einen Feuerlöscher haben sollte.
2: Feuerlöscher sind entscheidend, um Brände in der Entstehungsphase zu bekämpfen und dann auch größeren Schaden zu verhindern. Und deswegen sind Feuerlöscher eine wichtige Ergänzung zu den gesetzlich vorgeschriebenen Rauchmeldern. Denn aus einem winzigen Brand kann sehr schnell ein kompletter Hausbrand werden.
1: Feuerlöscher sollten immer gut zugänglich sein und vor allem an Orten platziert werden, die ein erhöhtes Brandrisiko haben.
2: In der Küche sollte eigentlich ein Fettbrandlöscher zum festen Inventar gehören, zu erkennen an dem Buchstaben F. Dann kann man sich in den Flur einen größeren Schaumlöscher hinstellen. Und auch im Keller und in Garagen, wo ja oft leicht entzündliche Materialien lagern.
1: Hände weg von Billigprodukten, denn die stoßen oft das Löschmittel nicht weit genug aus. Stattdessen sollte man beim Kauf auf ein paar Qualitätsmerkmale achten.
2: Das Feuerwehrrot, das knallige Rot, sticht einem ja schon beim Einkauf ins Auge. Das ist die sogenannte RAL 3000 Nummer. Und wenn dann auf dem Feuerlöscher auch noch das Kennzeichen DIN EN3, und das CE-Zeichen zu sehen sind, dann ist man schon ziemlich auf der sicheren Seite.
1: Feuerlöscher sollten mindestens alle 2 Jahre von einem Fachbetrieb gewartet werden, um ihre Löschleistung im Ernstfall sicherzustellen. Und es gibt weitere Maßnahmen zur Brandvorsorge und für ein sicheres Zuhause.
2: Zum einen kann man dafür sorgen, dass elektrische Geräte und Leitungen regelmäßig überprüft werden. Zum anderen ist es auch sinnvoll, Fluchtwege, zum Beispiel Treppen oder Flure, stets freizuhalten. Und man sollte auch einen Notfallplan haben, der allen Haushaltsmitgliedern bekannt ist.

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1: Vor jeder größeren Tour sollten unbedingt ein paar Dinge am Motorrad überprüft werden, sagt Andreas Faulstich von motorradreifendirekt.de.
2: Ein empfehlenswerter Routinecheck vor jeder Fahrt sind typische Sachen wie Ölstand. Man sollte die Kette kontrollieren, die Beleuchtung und die Bremsen, natürlich auch das Reifenprofil und den Luftdruck prüfen. Wer viel fährt, sollte sich auch öfter mal die Zeit nehmen und die Profiltiefe vom Reifen messen. Das machen viele nämlich nur zu Beginn der Saison.
1: Mindestens 1,6 mm in den Hauptrillen sind in Europa Pflicht. Wie schnell ein Reifen abgefahren ist, lässt sich pauschal allerdings nicht sagen.
2: Das hängt immer von der Reifenqualität ab, von der Fahrweise vom Fahrer und vom Reifentyp. Ein Tourenreifen hält in der Regel etwa 10.000 bis 15.000 Kilometer. Ein Sportreifen, wenn man dynamisch fährt, kann auch schon mal nach 3.000 oder 6.000 Kilometer fertig für den Wechsel sein.

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1: Ein Jahr lang haben die 14-Jährigen einmal pro Woche den Konfirmationskurs und jeden Sonntag den Gottesdienst besucht. Für Teenager wie Magdalena eine besondere Erfahrung.
2: Dass ich jeden Mittwoch eine Stunde lang mit ziemlich coolen Leuten zusammengehockt bin. Dass wir über Gott, über das Evangelium, Jesus, alles Mögliche zusammengeredet haben.
3: Ich finde, wir haben uns besser kennengelernt, haben viele Aktionen zusammen gemacht, zum Beispiel Konfi-Freizeit, und es hat viel Spaß gemacht.
1: So wichtig der Spaß ist, entscheidend ist für Verena auch.
3: Ich bin jetzt im Alter, kann ich selbst entscheiden, ob ich will oder nicht. Ich glaube an Gott und ich mag ein volles Mitglied der Kirche sein.
1: Das sind die jungen Menschen nach der Konfirmation dann auch. Vorher stellt sich aber auch die Kleiderfrage. Auch heute bekommen die Jungen häufig ihren ersten Anzug. Die Mädchen putzen sich nach wie vor fein raus. Heute ist wichtig,
2: dass einem nicht zu kalt wird. Ich kenne ganz viele Mädchen, denen war saukalt an ihrer Konfirmation. Dass man in den Schuhen vernünftig laufen kann und dass man sich in seinem Kleid wohlfühlt.
1: Und dass nichts rutscht oder kneift. Ein guter Tipp ist auch, die Preisschilder von den Schuhsohlen zu entfernen, denn beim Segen müssen die Konfis knien. Alle bekommen einen Bibelspruch mit auf den künftigen Weg und danach wird gefeiert. Familie und Freunde kommen traditionell und bringen Geschenke. Das ist dann meistens
4: Geld.
5: Ich denke hauptsächlich Geld.
1: Das war aber nicht immer so. In früheren Zeiten waren praktische Dinge angesagt, weiß Museumspädagogin Claudia Bärwind.
6: Handtücher oder Tischdecken, Schuhputzzeug oder Rasiersachen hat man oft auch gekriegt.
1: Eins ist aber immer gleich geblieben.
7: Dass eigentlich keiner mit seinem Konfirmandenfoto zufrieden ist.
1: Elke Zimmermann, evangelische Redaktion.

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1: 16 unterschiedliche Ferienlandschaften, ein Urlaubsland. Das ist Franken. Dieses Jahr möchte man hier vor allem die Sinne ansprechen, erklärt Jörg Henschel vom Tourismusverband Franken.
2: Geschmacklich werden wir hier zum Beispiel verwöhnt mit köstlicher regionaler Küche, fränkischen Bier- und Weinspezialitäten. Dann gibt's natürlich auch was fürs Auge. Denken Sie hier an die romantischen Fachwerkhäuser, prächtige Barockbauten. Und außen können wir den friedlichen Klängen der Natur lauschen. Und alle Highlights gibt's übrigens ganz übersichtlich zu entdecken in unserem neuen Urlaubsmagazin, das bei uns kostenlos bestellt werden kann. Oder man blättert einfach online durch auf frankentourismus.de.
1: Die Möglichkeiten, Franken zu entdecken, sind dabei sehr vielfältig. Eine gute Orientierung bieten die Ferienstraßen.
2: Wie zum Beispiel die romantische Straße oder auch die deutsche Spielzeugstraße. Und eine von ihnen feiert dieses Jahr Geburtstag, nämlich die Burgenstraße zwischen Mannheim und Bayreuth wird dieses Jahr 70 Jahre alt. Und entlang der Strecke finden Sie rund 70 Burgen, Schlösser und Residenzen, die auch nur darauf warten, mit allen Sinnen erobert zu werden.
1: Während in Bamberg dieses Jahr Kaiser Heinrich II. Im Fokus steht, mit vielen Sonderausstellungen und Festen, feiert Rothenburg ob der Tauber das Jubiläum 750 Jahre Reichsstadt.
2: Und wie es sich damals lebte, zeigen zum einen die Pfingstfestspiele, der Meistertrunk Mitte Mai oder die Reichsstadtfesttage Anfang September. Und dann gibt's noch eine Sonderausstellung, die Waffen einer Reichsstadt im Rothenburg-Museum, die ab Anfang Juni läuft und sie liefert auch spannende Einblicke in die damalige Zeit.
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4: Im Studio Immekasten. Droht ein Kahlschlag bei VW? Die Konzernspitze will zumindest heute dem Aufsichtsrat einen Plan für, so wörtlich, tiefgreifende Veränderungen präsentieren. Und das hat Alarmstimmung ausgelöst. Jana Klonikowski dazu.
5: Ja, denn in Medienberichten ist davon die Rede, dass weltweit 100.000 Jobs wegfallen und hier in Deutschland 4 VW-Werke geschlossen werden sollen. Die IG Metall hat daher für heute zu Protestaktionen vor allen deutschen VW-Werken aufgerufen. VW steckt seit langem in der Krise und hat schon den Abbau von 50.000 Jobs beschlossen. Ob es zu weiteren Maßnahmen kommt, liegt in den Händen des Aufsichtsrates.
4: Im Irankrieg gehen die Angriffe zwischen beiden Seiten weiter. Das US-Militär will mit seinen Attacken die Möglichkeiten Teherans schwächen, die Schifffahrt in der Straße von Hormuz zu behindern. Der Iran reagierte mit weiteren Angriffen auf US-Stützpunkte in der Golfregion. Kindergeld ohne Antrag, mehr Geld für Länder und Kommunen und strengere Regeln für E-Scooter-Anbieter. Im Bundestag soll heute eine ganze Reihe an Gesetzen beschlossen werden. Tom Husser hat die Einzelheiten dazu.
6: Union und SPD wollen, dass das Kindergeld künftig automatisch ausbezahlt wird, ohne dass ein Extraantrag gestellt werden muss. Dann will die Regierung per Gesetz 4 Milliarden Euro für Länder und Kommunen bereitstellen. Und Vermieter von E-Scootern sollen künftig immer haften müssen, wenn es zu Unfällen mit den Rollern kommt. Bevor diese Gesetze auf die Tagesordnung kommen, wird Kanzler Merz im Bundestag noch eine Regierungserklärung zur aktuellen politischen Lage abgeben.
4: Trotz Krisen und Unsicherheiten lassen sich die Deutschen ihren Sommerurlaub nicht nehmen. Für die laufende Saison erwartet der Deutsche Reiseverband einen Umsatz von fast 57 Milliarden Euro. Besonders beliebt ist das Mittelmeer und da vor allem die Türkei, Griechenland und Spanien. Nach einem Tag Pause rollt bei der Fußball-WM heute wieder der Ball. Frankreich und Marokko kämpfen um das erste Halbfinalticket. Los geht's um 22 Uhr unserer Zeit. Die weiteren Viertelfinalpartien der nächsten Tage: Spanien, Belgien, Norwegen, England und Argentinien, Schweiz.
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7: Mit KI-Support. Wolkig ist es heute Morgen erstmal im Norden, sonst zeigt sich schon öfter die Sonne. Gerade Richtung Südwesten geht das richtig freundlich los. Im Laufe des Tages lockert es auch im Norden etwas auf, meistens bleibt es trocken und die Höchstwerte liegen zwischen 20 und 33 Grad. Morgen dann weiter viel Sonne und trocken mit maximal 34 Grad.

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2: Im Studio Imme Kasten. Kommt bei VW jetzt der große Job Kahlschlag? Die Konzernspitze will dem Aufsichtsrat heute zumindest einen Sparplan präsentieren. Laut Medienberichten sollen weltweit 100.000 Jobs wegfallen und 4 VW-Werke in Deutschland geschlossen werden, darunter auch die E-Auto-Werke Emden und Zwickau. Das macht auf den ersten Blick keinen Sinn, sagt Autoexpertin Helena Wispert im ZDF.
3: Diese Werke wurden modernisiert, sind auf die Zukunftstechnologie der Elektromobilität ausgerichtet worden. Es wurden Milliarden investiert. Von Volkswagen, aber eben auch Fördergelder wurden da reingesteckt. Durch dieses harte Sparprogramm wird alles nochmal auf den Prüfstand gestellt, weil es sind eben diese Elektrowerke, die da mit dem großen Risiko der Auslastung gekommen sind.
2: Im Bundestag will Kanzler Merz heute eine Regierungserklärung abgeben zur aktuellen politischen Lage. Ob damit die internationale Politik nach dem NATO-Gipfel gemeint ist oder er sich eher zu den geplanten Reformen, dem Haushalt oder der Krankschreibungsaufregung äußern wird, ist noch offen. Im Irankrieg gehen die Angriffe zwischen beiden Seiten weiter. Das US-Militär will mit seinen Attacken die Möglichkeiten Teherans schwächen, die Schifffahrt in der Straße von Hormuz zu behindern. Der Iran reagierte mit weiteren Angriffen auf US-Stützpunkte in der Golfregion. Bundesaußenminister Johann Wadephul ruft unterdessen zur Deeskalation auf. Er sagt im Ersten:
4: Ich wüsste auch gar nicht, was die USA jetzt im Iran noch bombardieren sollten. Vieles ist dort zerstört. Und ich wüsste auch nicht, welchen Sinn es für den Iran macht, jetzt noch die Blockade weiter fortzusetzen. Die Weltwirtschaft, die Menschen leiden genug. Und ich glaube, es ist ein allgemeiner Appell, jetzt zur Vernunft zu kommen und zu verhandeln.
2: Nach einem Tag Pause rollt bei der Fußball-WM heute wieder der Ball. Frankreich und Marokko kämpfen um das erste Halbfinalticket. Los geht's um 22 Uhr unserer Zeit. Die weiteren Viertelfinalpartien der nächsten Tage: Spanien, Belgien, Norwegen, England und Argentinien, Schweiz.
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5: Mit KI-Support. Wolkig ist es heute Vormittag, vor allem an der Nordsee und im Nordwesten. Sonst scheint in vielen Ecken schon ordentlich die Sonne durch. Im Lauf des Tages bleibt es meistens trocken, hier und da lockert es sogar noch mehr auf, dazu Höchstwerte zwischen 20 und 33 Grad. Morgen geht's vielfach sonnig weiter und es wird richtig heiß mit maximal 34 Grad.
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2: Im Studio Immekasten. Kanzler Friedrich Merz hat im Bundestag die Arbeit der schwarz-roten Koalition verteidigt. Im ersten Jahr sei schon viel passiert, das für Deutschland einen wirklichen Aufbruch bedeute. Erst letzte Woche hatten Union und SPD Maßnahmen vorgestellt, um die Wirtschaft zu stärken und Arbeitnehmer zu entlasten. Merz sagt:
3: Wir brechen auf in eine Zeit, in der wir gern und stolz Bürgerinnen und Bürger unseres Landes sind. Ein wirtschaftlich starkes, sozial gerechtes und nach innen wie nach außen verteidigungsfähiges Deutschland. Wir liefern, was es dazu braucht. Vorschläge für Veränderungen und die Zuversicht, dass wir das packen werden.
2: Bei VW rumort es gewaltig. Bundesweit gehen heute Beschäftigte gegen die Sparpläne des Autobauers auf die Straße. Nach Spiegelinformationen soll in den Werken Zwickau und Emden ab 2031 Schluss mit der Produktion sein. Hannover und Neckarsulm sollen kurz darauf folgen. In den 4 deutschen Werken arbeiten rund 40.000 Menschen. Zudem will der Konzernchef Blume 50.000 Stellen in den kommenden 4 Jahren streichen. Heute Nachmittag stellt er die Pläne dem Aufsichtsrat vor. Im Irankrieg gehen die Angriffe zwischen beiden Seiten weiter. Das US-Militär will mit seinen Attacken die Möglichkeiten Teherans schwächen, die Schifffahrt in der Straße von Hormuz zu behindern. Der Iran reagierte mit weiteren Angriffen auf US-Stützpunkte in der Golfregion. Bundesaußenminister Johann Wadephul ruft unterdessen zur Deeskalation auf. Er sagt im Ersten:
4: Ich wüsste auch gar nicht, was die USA jetzt im Iran noch bombardieren sollten. Vieles ist dort zerstört. Und ich wüsste auch nicht, welchen Sinn es für den Iran macht, jetzt noch die Blockade weiter fortzusetzen. Die Weltwirtschaft, die Menschen leiden genug. Und ich glaube, es ist ein allgemeiner Appell, jetzt zur Vernunft zu kommen und zu verhandeln.
2: Nach einem Tag Pause rollt bei der Fußball-WM heute wieder der Ball. Frankreich und Marokko kämpfen um das erste Halbfinalticket. Los geht's um 22 Uhr unserer Zeit. Die weiteren Viertelfinalpartien der nächsten Tage: Spanien, Belgien, Norwegen, England und Argentinien, Schweiz.
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5: Mit KI-Support. Wolkig ist es heute Vormittag vor allem an der Nordsee und im Nordwesten. Sonst scheint in vielen Ecken schon ordentlich die Sonne durch. Im Lauf des Tages bleibt es meistens trocken, hier und da lockert es sogar noch mehr auf, dazu Höchstwerte zwischen 20 und 33 Grad. Morgen geht's vielfach sonnig weiter und es wird richtig heiß mit maximal 34 Grad.

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2: Im Studio Immekasten.
3: Der Mann, der den Zugbegleiter Serkan Çalar getötet hat, muss für 10 Jahre ins Gefängnis. Das Landgericht Zweibrücken verurteilte ihn wegen Körperverletzung mit Todesfolge. Finn Riebesell-Freund liebt dazu.
4: Das Urteil ist damit nochmal niedriger als von der Staatsanwaltschaft gefordert. Sie hatte dem Angeklagten ganz am Anfang der Verhandlungen noch Mord vorgeworfen. Das Gericht hielt das aber nicht für ausreichend begründet. Nun sind es also 10 Jahre. Im Februar hatte der Mann den Schaffner bei einer Ticketkontrolle in Rheinland-Pfalz so heftig geschlagen, dass dieser kurze Zeit später starb. Der Fall hatte eine Debatte über mangelnde Sicherheit in Zügen ausgelöst.
3: Bei VW rumort es gewaltig. Bundesweit gehen heute Beschäftigte gegen die Sparpläne des Autobauers auf die Straße. Nach Spiegel-Informationen soll in den Werken Zwickau und Emden ab 2031 Schluss mit der Produktion sein. Hannover und Neckarsulm sollen kurz darauf folgen. In den 4 deutschen Werken arbeiten rund 40.000 Menschen. Zudem will der Konzernchef Blume 50.000 Stellen in den kommenden 4 Jahren streichen. Heute Nachmittag stellt er die Pläne dem Aufsichtsrat vor. Im Irankrieg gehen die Angriffe zwischen beiden Seiten weiter. Das US-Militär will mit seinen Attacken die Möglichkeiten Teherans schwächen, die Schifffahrt in der Straße von Hormuz zu behindern. Der Iran reagierte mit weiteren Angriffen auf US-Stützpunkte in der Golfregion. Bundesaußenminister Johann Wadephul ruft unterdessen zur Deeskalation auf. Er sagt im Ersten:
5: Ich wüsste auch gar nicht, was die USA jetzt im Iran noch bombardieren sollten. Vieles ist dort zerstört. Und ich wüsste auch nicht, welchen Sinn es für den Iran macht, jetzt noch die Blockade weiter fortzusetzen. Die Weltwirtschaft, die Menschen leiden genug. Und ich glaube, es ist ein allgemeiner Appell, jetzt zur Vernunft zu kommen und zu verhandeln.
3: Trotz Krisen und Unsicherheiten lassen sich die Deutschen ihren Sommerurlaub nicht nehmen. Für die laufende Saison erwartet der Deutsche Reiseverband einen Umsatz von fast 57 Milliarden Euro. Besonders beliebt ist das Mittelmeer und da vor allem die Türkei, Griechenland und Spanien.
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6: Mit KI-Support. Viele Wolken hängen noch von der Küste rüber. Sonst zeigt sich oft schon ordentlich Sonne und es bleibt meist trocken. Später lockert das Ganze auch da und dort etwas auf. Dazu Höchstwerte von 20 bis 33 Grad. Morgen geht's meist sonnig weiter, nur ab und zu ein paar Wolken und maximal 25 bis 34 Grad.

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1: Im Studio Imme Kasten.
2: Der Mann, der den Zugbegleiter Serkan Çala getötet hat, muss für 10 Jahre ins Gefängnis. Das Landgericht Zweibrücken verurteilte ihn wegen Körperverletzung mit Todesfolge. Finn Riebesell-Freund liegt dazu.
3: Das Urteil ist damit nochmal niedriger als von der Staatsanwaltschaft gefordert. Sie hatte dem Angeklagten ganz am Anfang der Verhandlungen noch Mord vorgeworfen. Das Gericht hielt das aber nicht für ausreichend begründet. Nun sind es also 10 Jahre. Im Februar hatte der Mann den Schaffner bei einer Ticketkontrolle in Rheinland-Pfalz so heftig geschlagen, dass dieser kurze Zeit später starb. Der Fall hatte eine Debatte über mangelnde Sicherheit in Zügen ausgelöst.
2: Bei VW rumort es gewaltig. Bundesweit gehen heute Beschäftigte gegen die Sparpläne des Autobauers auf die Straße. Nach Spiegel-Informationen soll in den Werken Zwickau und Emden ab 2031 Schluss mit der Produktion sein. Hannover und Neckarsulm sollen kurz darauf folgen. In den 4 deutschen Werken arbeiten rund 40.000 Menschen. Zudem will der Konzernchef Blume 50.000 Stellen in den kommenden 4 Jahren streichen. Heute Nachmittag stellt er die Pläne dem Aufsichtsrat vor. Die Reiselust der Deutschen ist ungebrochen. Viele machen in diesem Sommer wieder Urlaub und der Deutsche Reiseverband rechnet mit einem Umsatz von fast 57 Milliarden Euro. Das wäre etwas mehr als im Vorjahr. Thorsten Schäfer vom DRV sagt uns.
4: Wir sehen, dass trotz Krisen und Unsicherheiten die meisten Deutschen sich den Urlaub nicht nehmen lassen. Und wir sehen für den Sommer, dass das Mittelmeer vor allem sehr, sehr stark gebucht ist. Die Türkei, Spanien und Griechenland, das sind die Top-Reiseziele.
2: Die Musikwelt trauert um eine ganz große. Bonnie Tyler ist im Alter von 75 Jahren gestorben. Das teilte die Familie der britischen Rocksängerin mit. Ihre größten Erfolge feierte Tyler in den 80er Jahren mit Hits wie Total Eclipse of the Heart und Holding Out for a Hero.
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5: Mit KI-Support. Viele Wolken hängen noch von der Küste rüber. Sonst zeigt sich oft schon ordentlich Sonne und es bleibt meist trocken. Später lockert das Ganze auch da und dort etwas auf. Dazu Höchstwerte von 20 bis 33 Grad. Morgen geht's meist sonnig weiter, nur ab und zu ein paar Wolken und maximal 25 bis 34 Grad.
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2: Ein Leben ohne Fleisch war früher kaum vorstellbar, aber heute ist es für fast 8 Millionen Menschen in Deutschland ganz normal. Marco Qualek hat sich erkundigt, was das für die Gesundheit bedeutet.
3: Fangen wir mit den Vegetariern an. Sie essen kein Fleisch, viele nehmen aber Milchprodukte zu sich. Dadurch bekommen sie in der Regel alle wichtigen Nährstoffe, sagt Stefanie Becker, Chefredakteurin vom Apothekenmagazin Baby und Familie.
4: Wichtig für Vegetarier ist, dass sie auf eine gute Eisenzufuhr gerade bei Kindern achten. Und viel Eisen steckt zum Beispiel in Eigelb oder in Gemüse wie Brokkoli und Kohl oder in Hülsenfrüchten.
3: Veganer hingegen, die sowohl auf Fleisch als auch auf Milchprodukte verzichten, sollten ihrem Körper bestimmte Nährstoffe gezielt zuführen.
4: Ja, Veganer müssen darauf achten, dass sie wirklich alle nötigen Nährstoffe bekommen. Vor allem sollten Eltern bei ihren Kindern einen Vitamin B12-Mangel vermeiden. Und dieses Vitamin kommt eben ausschließlich in tierischen Lebensmitteln vor. Und am besten bespricht man das mit dem Kinderarzt und lässt die Blutwerte regelmäßig untersuchen.
3: Gerade Frauen, die einen Kinderwunsch haben und sich vegan ernähren, sollten dies unbedingt frühzeitig mit ihrem Arzt besprechen.
4: Also Kinder- und Jugendärzte empfehlen vegan lebenden Frauen mit Kinderwunsch auch, sich ärztlich beraten zu lassen. Und zwar kann es eben dann schon in der Schwangerschaft und während der Stillzeit zu einer Unterversorgung kommen. Und die wichtigsten Nährstoffe wie Vitamin B12, aber auch Kalzium und Eisen sollte man eben dann auch durch regelmäßige Untersuchungen im Blick haben.

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1: Wichtig für gesunde Ohren sind zwei Dinge. Nummer 1, Finger weg von Ohrenstäbchen, denn Ohrenschmalz und Schmutz werden vom Ohr selbst nach außen transportiert. Und Nummer 2, Ohren immer gut vor lauten Geräuschen schützen. Und wenn das Gehör doch mal nachlässt, sollte man das unbedingt ernst nehmen.
2: Wer weniger hört, der verlernt auf Dauer auch das Verstehen. Und das kann ganz gravierende Folgen haben. Einerseits für die Lebensqualität, andererseits aber auch für die geistige Fitness. Wir wissen heute aus vielen Studien, dass eine unbehandelte Hörminderung ein großer Risikofaktor ist für eine spätere Demenzentwicklung.
1: Erklärt der Direktor der Universitätsklinik für Hals-Nasen-Ohrenheilkunde im Evangelischen Krankenhaus Oldenburg, Professor Andreas Radeloff. Und er empfiehlt deshalb, das Gehör regelmäßig checken zu lassen. Denn Hörbeeinträchtigungen lassen sich wirklich gut behandeln.
2: Es gibt heute für alle Arten von Hörverlust und auch für jedes Alter Lösungen. Das reicht von dem herkömmlichen Hörgerät über Implantate für das Mittelohr bis hin zu Implantaten für die Hörschnecke. Das sind dann sogenannte Cochlea-Implantate.
1: Diese werden in einer circa einstündigen Operation eingesetzt und ersetzen das Innenohr.
2: Es ist im Prinzip ein Kabel, auf dem Elektrodenkontakte sitzen, die dann im Innenohr, jeweils an der richtigen Stelle, die Töne direkt an den Hörnerv übertragen. Nach dieser Operation ist man in der Regel in der Lage, Sprache wieder sehr gut zu verstehen. Und ein solches CI funktioniert bis ins hohe Alter und kann auch schon bei taubgeborenen Säuglingen eingesetzt werden.
1: Christiane Olk hat 2 Hörimplantate und konnte dadurch endlich beruflich und privat wieder voll durchstarten.
3: Ich kann also jetzt wieder alle Gespräche verstehen. Ich liebe es, Podcasts zu streamen, direkt auf meinen Audioprozessor, kann Musik auch streamen. Beruflich kann ich wieder an Meetings teilnehmen, Telefon, Videocalls. Ich kann wieder Fortbildungen besuchen. Ich kann wieder Smalltalk, ich habe also meine alte Power wieder zurück sozusagen und durch die Hörimplantate wirklich eine Riesenportion Lebensfreude wieder gewonnen. Schönes Gefühl.

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1: Ist das noch genießbar? Beim Mindesthaltbarkeitsdatum, kurz MHD, scheiden sich oft die Geister, weil viele von uns unsicher sind, ob das Produkt noch gut ist. Darum haben wir den TÜV-Südexperten Dr. Andreas Daxenberger gefragt, was beinhaltet das MHD?
2: Das Mindesthaltbarkeitsdatum ist auf verpackten Lebensmitteln, die verderben können, gesetzlich vorgeschrieben und gibt an, wie lange das Lebensmittel bei richtiger Lagerung mindestens hält, also seine wesentlichen Eigenschaften in Geschmack, Konsistenz und Frische behält. Dabei kommt es natürlich auf die richtige Kühltemperatur an.
1: Worin besteht der Unterschied zwischen MHD und Verbrauchsdatum?
2: Bei sehr leicht verderblichen Lebensmitteln, die nach kurzer Zeit eine Gefahr für die Gesundheit sein können, ist die Angabe eines Verbrauchsdatums vorgeschrieben. Das betrifft zum Beispiel abgepacktes Hackfleisch oder Geflügel. Diese Lebensmittel dürfen nach Ablauf des Verbrauchsdatums nicht mehr verkauft werden und sollten auch nicht mehr gegessen werden.
1: Inwieweit dürfen abgelaufene Lebensmittel noch verbraucht werden, zum Beispiel Milchprodukte?
2: Bei Produkten mit Mindesthaltbarkeitsdatum kann der Verbraucher selber beurteilen, ob es noch genießbar ist. Dazu genügt der Frischecheck mit Augen und Nase. Solange kein Verderb erkennbar ist, zum Beispiel kein Schimmel oder abweichender Geruch und solange es appetitlich aussieht und schmeckt, ist das Lebensmittel nicht bedenklich.
1: Wenn wir also vor der Frage stehen, muss das weg oder kann das noch gegessen werden, hat der TÜV-Süd-Lebensmittelexperte einen guten Tipp für uns.
2: Auch wenn das MHD abgelaufen ist, ist das Lebensmittel meist noch genießbar. Also bitte nicht gleich wegwerfen, sondern erstmal mit gesundem Menschenverstand prüfen.
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2: Viele Studien belegen, dass unser Gehirn von körperlicher Betätigung profitiert. Reinhard Dohr von der Apothekenumschau nennt ein Beispiel.
3: Amerikanische Forscher haben gezeigt, dass ein moderates Ausdauertraining den Hippocampus wachsen lässt. Das ist eine Region im Gehirn, die wichtig für Lernen und Gedächtnis ist. Bei einer Vergleichsgruppe, die weniger Sport gemacht hat, ist der dagegen sogar geschrumpft. Und es gibt verschiedene Studien mit ähnlichen Ergebnissen, die zeigen zum Beispiel sogar, dass bei körperlich fitten Schülern die Matheleistung im Durchschnitt besser ist.
2: Warum Bewegung unser Gehirn so sehr auf Trab bringt, ist noch nicht geklärt. Wissenschaftler haben verschiedene Theorien.
3: Zum Beispiel, dass der Hippocampus mehr Nervenzellen oder neue Nervenzellen und Blutgefäße bildet. Bestimmte Wachstumsfaktoren und Botenstoffe spielen wohl eine Rolle. Und wahrscheinlich spielen einfach viele Faktoren zusammen. Es ist unwahrscheinlich, dass sich das Gehirn sozusagen auf einen einzelnen Faktor verlässt.
2: Wie viel und welchen Sport wir treiben müssen, damit unser Gehirn besser funktioniert, ist unklar. Aber es gibt einen groben Richtwert.
3: Eine pragmatische Empfehlung wäre mehrmals wöchentlich eine halbe Stunde Ausdauersport. Und wer das nicht schafft, zum Beispiel weil die Gelenke nicht mitmachen, dem kann man sagen, dass selbst Spaziergänge oder Gartenarbeit schon einen messbaren Effekt haben. Also pragmatische Empfehlung wäre, immer das zu tun, was einem die Gesundheit und das Alter eben ermöglichen.

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1: Vor jeder größeren Tour sollten unbedingt ein paar Dinge am Motorrad überprüft werden, sagt Andreas Faulstich von motorradreifendirekt.de.
2: Ein empfehlenswerter Routinecheck vor jeder Fahrt sind typische Sachen wie Ölstand. Man sollte die Kette kontrollieren, die Beleuchtung und die Bremsen, natürlich auch das Reifenprofil und den Luftdruck prüfen. Wer viel fährt, sollte sich auch öfter mal die Zeit nehmen und die Profiltiefe vom Reifen messen. Das machen viele nämlich nur zu Beginn der Saison.
1: Mindestens 1,6 mm in den Hauptrillen sind in Europa Pflicht. Wie schnell ein Reifen abgefahren ist, lässt sich pauschal allerdings nicht sagen.
2: Das hängt immer von der Reifenqualität ab, von der Fahrweise vom Fahrer und vom Reifentyp. Ein Tourenreifen hält in der Regel etwa 10.000 bis 15.000 Kilometer. Ein Sportreifen, wenn man dynamisch fährt, kann auch schon mal nach 3.000 oder 6.000 Kilometer fertig für den Wechsel sein.
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1: Gerade wenn die Temperaturen steigen, zieht es Familien gerne nach draußen, auch mit dem Fahrrad. Oft steht dabei auch das erste oder ein neues Fahrrad für die Kinder an. Wie sollte aber ein ideales Rad für den Nachwuchs aussehen? Beate Papritz vom ADAC gibt Tipps.
2: Wer ein Kinderfahrrad kauft, der sollte bei der Auswahl besonders sorgfältig sein. Dass alle gesetzlich vorgeschriebenen Teile vorhanden sein müssen, versteht sich von selbst. Das gilt natürlich besonders für gebrauchte Räder. Und das Rad muss passen. Beate Papritz, Verkehrspädagogin beim ADAC.
3: Man muss unterscheiden, ob es jetzt hier das allererste Fahrrad ist, das wir so als Spielfahrrädchen bezeichnen. Da ist natürlich die Beleuchtungsanlage verzichtbar. Was aber auf gar keinen Fall verzichtbar sind, das sind so wichtige Teile wie die Bremsen. Die Bremsen müssen also gut funktionieren und vor allen Dingen müssen sie von den Kindern gut zu bedienen sein. Und auch die Rücktrittbremse ist ganz wichtig. Man dürfte bei diesen kleinen Rädern wirklich niemals ein Rad nehmen ohne Rücktrittbremse.
2: Die beliebten Stützräder bieten eine trügerische Sicherheit. Besser ist es, wenn die Eltern mit den Kindern ohne Stützräder zum Beispiel in einem Hof oder Park üben. Ältere Kinder legen meist großen Wert auf eine Gangschaltung. Hier empfiehlt sich
3: Kettenschaltung, nein. Es verwirrt die Kinder noch, also es ist eine Konzentration, die notwendig ist, mit dieser Kettenschaltung da umzugehen. Dann auch mit den Bremshebeln. Das Beste ist wirklich, wenn es eine Schaltung sein muss, eine Nabenschaltung zu nehmen und die Rücktrittbremse noch zu haben.
2: Wichtiger als alles andere Zubehör ist der richtige Helm. Der muss dem Kind gefallen, sonst zieht es ihn nicht an. Nie ohne Helm gilt für jede Fahrt. Denn die meisten Unfälle sind Alleinunfälle. Das heißt, das Kind stürzt zum Beispiel über einen Stein. Und auch dabei kann es sich erheblich verletzen.
3: Aber man kann den Kindern das ganz gut verdeutlichen. Zum Beispiel mit einer Melone. Man schmeißt also eine Melone auf den Boden und die geht kaputt. Und dann tut man ebenfalls eine andere Melone in den Helm rein und lässt dann diese Melone mit Kopfschutz sozusagen auf den Boden runterfallen. Und dann sehen die Kinder, dieser Melone passiert nichts. Und das ist sehr, sehr eindrucksvoll für die.
2: Übrigens, ihr erstes Rad bekommen Kinder durchschnittlich im Alter von 4 Jahren. Das ist eigentlich zu früh. Doch lässt es sich kaum vermeiden, wenn die Spielkameraden auch schon Fahrrad fahren. Zumindest sollte man so lange warten, bis die Kinder selbst den Wunsch äußern.

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1: Orange ist das neue Schwarz. Das wissen wir spätestens seit einer amerikanischen Kultserie. Doch auch hierzulande lohnt es sich, Orange mal als Farbe in Betracht zu ziehen, und zwar in Form von Arbeitsbekleidung für Müllwerker. Und was viele nicht wissen, Müllwerker ist längst kein reiner Männerberuf mehr. Immer mehr Frauen sind laut Verband kommunaler Unternehmen als Müllwerkerinnen unterwegs. Mehr dazu von meinem Kollegen Mario Hartwig.
2: Große Müllautos, schwere Container und starke Männer. Das war gestern, denn immer mehr Frauen räumen bei den kommunalen Entsorgern auf. So auch Müllwerkerin Stefanie Czelikdal, die ihren Job richtig liebt. Und das aus gutem Grund.
3: Erstmal, er ist krisensicher, definitiv. Und das ist für mich schon wichtig als Mutter. Im Freien zu arbeiten, finde ich auch super. Egal ob Regen, Schnee, es ist alles super. Wir haben perfekte Kleidung. Das Geld ist auch sehr schmeichelhaft. Tarifverträge, öffentlicher Dienst, mehr Urlaub. Also alles super.
2: Außerdem ist man jeden Tag pünktlich zu Hause und es gibt viele Weiterbildungsmöglichkeiten. Zwar ist der Job körperlich anstrengend, aber das sind die typischen Frauenberufe im Pflegebereich auch. Dagegen haben die Müllwerkerinnen einen entscheidenden Vorteil.
3: Wir arbeiten noch mehr im Team, die Container ziehen wir zu zweit. Und das ist ja in der Pflege ja nicht so, da muss man ja schon viel alleine machen.
2: Apropos Team. Natürlich mussten sich die ganzen harten Kerle erstmal an die neue geballte Frauenpower gewöhnen.
3: Anfangs war es schwierig, weil die Männer nicht wussten, wie sollte ich mit den Frauen umgehen. Aber nach so 2-3 Wochen war das dann echt super. Man merkt, die Männer möchten auch ihren Respekt haben, das ist so. Und jetzt muss ich sagen, es ist echt super, wenn man angekommen ist. Und ja, Männer und Frauen sind dann auch gleich. Das ist schön.
2: Und das Beste ist, ein einfacher Schulabschluss reicht völlig aus.
3: Wer eine Bohrmaschine in die Hand nehmen kann, kann auch Müllwerkerin sein. Bohren ist dreckiger als Müllwerkerin. Also traut euch, bewerbt euch und bringt viel Spaß mit.

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1: Fachkräfte sind eine wichtige Ressource für unsere Zukunft. Doch in fast allen Branchen herrscht ein regelrechter Mangel. Die Bundesregierung hat deshalb eine Fachkräftestrategie entwickelt. So sollen nicht nur junge Leute für einen Fachkraftberuf begeistert, sondern auch die Älteren motiviert werden, noch nicht in Rente zu gehen. Sabrina Räther, Personalleiterin der APU-Projekt GmbH.
2: Wir haben eine große Chance darin, dass wir diese Mitarbeiterinnen und Mitarbeiter auch dafür nutzen, unsere nachfolgenden Generationen auszubilden, ihnen ein Mentor zu sein. Und Rentenzeiten sind mittlerweile ja so viel länger geworden. Und die sehen sich noch nicht darin, die Füße hochzulegen. Die wollen einfach noch weiterarbeiten.
1: Ältere Arbeitnehmende können ein wahrer Gewinn für Unternehmen sein. Sie sind routiniert und haben ein unglaubliches Know-how.
2: Bei uns zeigt sich vor allem, dass sie in einer Lebensphase angekommen sind, in der sie einfach eine größere Gelassenheit mitbringen und mit einer hohen Verlässlichkeit und Loyalität ihre Arbeit machen. Und das schätzen wir sehr.
1: Anreize, um noch nicht in Rente zu gehen, sind körperschonende Arbeit, weniger Leistungsdruck und reduzierte flexible Arbeitszeiten, sagt die Expertin.
2: Mal ist es, dass sie einmal im Monat eine Woche frei haben, mal sind es ganze Tage. Also die Arbeitszeitgestaltung ist der Hauptdreh- und Angelpunkt, den sie brauchen, um Lust zu haben, weiterzuarbeiten.

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1: Feuerlöscher sind ein oft unterschätztes Hilfsmittel im Haushalt. Obwohl sie keine gesetzliche Pflicht sind, können sie im Ernstfall Leben retten. Frau Dr. Susanne Wölk von der Aktion Das sichere Haus erklärt uns, warum jeder Haushalt einen Feuerlöscher haben sollte.
2: Feuerlöscher sind entscheidend, um Brände in der Entstehungsphase zu bekämpfen und dann auch größeren Schaden zu verhindern. Und deswegen sind Feuerlöscher eine wichtige Ergänzung zu den gesetzlich vorgeschriebenen Rauchmeldern. Denn aus einem winzigen Brand kann sehr schnell ein kompletter Hausbrand werden.
1: Feuerlöscher sollten immer gut zugänglich sein und vor allem an Orten platziert werden, die ein erhöhtes Brandrisiko haben.
2: In der Küche sollte eigentlich ein Fettbrandlöscher zum festen Inventar gehören, zu erkennen an dem Buchstaben F. Dann kann man sich in den Flur einen größeren Schaumlöscher hinstellen. Und auch im Keller und in Garagen, wo ja oft leicht entzündliche Materialien lagern.
1: Hände weg von Billigprodukten, denn die stoßen oft das Löschmittel nicht weit genug aus. Stattdessen sollte man beim Kauf auf ein paar Qualitätsmerkmale achten.
2: Das Feuerwehrrot, das knallige Rot, sticht einem ja schon beim Einkauf ins Auge. Das ist die sogenannte RAL 3000 Nummer. Und wenn dann auf dem Feuerlöscher auch noch das Kennzeichen DIN EN3, und das CE-Zeichen zu sehen sind, dann ist man schon ziemlich auf der sicheren Seite.
1: Feuerlöscher sollten mindestens alle 2 Jahre von einem Fachbetrieb gewartet werden, um ihre Löschleistung im Ernstfall sicherzustellen. Und es gibt weitere Maßnahmen zur Brandvorsorge und für ein sicheres Zuhause.
2: Zum einen kann man dafür sorgen, dass elektrische Geräte und Leitungen regelmäßig überprüft werden. Zum anderen ist es auch sinnvoll, Fluchtwege, zum Beispiel Treppen oder Flure, stets frei zu halten. Und man sollte auch einen Notfallplan haben, der allen Haushaltsmitgliedern bekannt ist.

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1: 79% der Menschen haben hierzulande laut einer Umfrage Angst, bei der ersten Hilfe etwas falsch zu machen. Genau diese Angst soll ihnen nun mit den neuen Fit in Erste-Hilfe-Kursen genommen werden.
2: Die Inhalte sind natürlich gleich. Wir haben nicht die erste Hilfe neu erfunden, aber wir brauchen Erfolgserlebnisse für alle unsere Teilnehmer schon im Kurs. Das kommt nicht vom Zuhören oder Zusehen, sondern vom Selbermachen und Anpacken. Deshalb gestalten wir unsere Kurse wie in einem Fitnessstudio, in denen Menschen für die Ersthilfe fit gemacht werden. Und da sind unsere Ausbilderinnen und Ausbilder wirklich Schlüsselfiguren. Sie sind die Fitnesscoaches, die die Gruppe und auch jeden Einzelnen aktivieren müssen. Und dann ist Theorie ganz kurz und knapp und muss auch nicht immer vom Trainer kommen, sondern die Teilnehmer sollen ganz viel selber im Team aktiv erarbeiten.
1: Sagt Ralf Sick von den Johannitern. Tragende Säule ist dabei ein sogenannter digitaler Erste-Hilfe-Baukasten, mit dem die Kurse noch flexibler und anschaulicher gestaltet werden können.
2: Erst einmal haben unsere Trainer ein Tablet, auf dem sie alle Materialien digital haben. Auch Erklärvideos, Musik, die sie bei der gruppendynamischen Herz-Lungen-Wiederbelebung einspielen können. Aber etwas ganz Wichtiges ist tatsächlich, dass sie Situationen nachstellen können im Bild. Maßgeschneidert für die Gruppe. Sie klicken quasi auf ihrem Tablet für ein Hintergrundbild und man ist auf einem Radweg, auf dem Grünstreifen. Darauf kommt ein Fahrrad, darauf kommt eine betroffene Person. Und schon kann man an dieser Situation gemeinsam arbeiten, entweder als Gehirnjogging in der Gruppe oder man sagt, und das spielen wir jetzt durch.
1: Bei den Teilnehmern diverser Testveranstaltungen kam genau das besonders gut an.
2: Aber auch, dass sie am Ende eines Fallbeispiels Erklärvideos aktivieren können, um nochmal zu schauen, habe ich eigentlich alles richtig gemacht? Oder dass sie im Prinzip in unserem Fitnessstudio ganz konzentriert an einem Sixpack der Ersten Hilfe arbeiten. Das sind 6 Leitsymptome und die dazu passenden praktischen Maßnahmenpakete. Und dann im Sinne des Merkspruchs sehen, schützen, retten, prüfen, Notruf helfen, üben, üben, üben. Und dann wird klar, Erste Hilfe ist wirklich kinderleicht und das kann auch wirklich jeder.

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2: Im Studio Immekasten. Im Fall der tödlichen Attacke auf den Zugbegleiter Serkan Çalan muss der Angeklagte 10 Jahre ins Gefängnis. Das Landgericht Zweibrücken verurteilte den 26-Jährigen wegen Körperverletzung mit Todesfolge. Im Februar hatte der Mann den Schaffner bei einer Ticketkontrolle in Rheinland-Pfalz so heftig geschlagen, dass dieser kurze Zeit später starb. Der Fall hatte eine Debatte über mangelnde Sicherheit in Zügen ausgelöst. Die Bahn reagierte etwa mit Bodycams für Mitarbeiter. VW verschärft seine Sparpläne offenbar noch einmal. Wie der Spiegel berichtet, sollen ab 2031 4 deutsche Werke schrittweise schließen. Zuerst Zwickau und Emden, später dann Hannover und Neckarsulm. Finn Riebesel-Freundlieb.
3: Es ist ein Schicksalstag für Deutschlands größten Autobauer. Bundesweit gehen VW-Beschäftigte auf die Straße, demonstrieren gegen die Sparpläne, weil sie um ihre Jobs fürchten. Denn neben den Werkschließungen, von denen rund 40.000 Mitarbeitende betroffen wären, will Konzernchef Blume offenbar 50.000 weitere Stellen streichen. Und zwar schon in den kommenden 4 Jahren. Bestätigt ist das alles noch nicht. Blume will die Pläne am Nachmittag dem Aufsichtsrat vorstellen.
2: US-Präsident Trump hatte es ja angekündigt und die Angriffe gegen den Iran gehen weiter. Ziel ist demnach, dass der Iran nicht mehr in der Lage ist, die Straße von Hormuz zu blockieren. Fabian Hoffmann dazu.
4: Trump hatte die Friedensverhandlungen gestern für gescheitert erklärt. Er sagt jetzt aber auch, dass die jüngsten Kämpfe schnell wieder zu Ende gehen. Der Iran reagierte nach eigenen Angaben mit Attacken auf US-Stützpunkte in der Golfregion. Aus Kuwait und Bahrain wurden Explosionen gemeldet. UN-Generalsekretär Guterres oder auch Bundesaußenminister Minister Wadefuhl sind besorgt über die Eskalation. Sie rufen beide Parteien dazu auf, wieder zu verhandeln.
2: Die Musikwelt trauert um eine ganz große. Bonnie Tyler ist im Alter von 75 Jahren gestorben. Das teilte die Familie der britischen Rocksängerin mit. Ihre größten Erfolge feierte Tyler in den 80er Jahren mit Hits wie Total Eclipse of the Heart und Holding Out for a Hero.
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5: Mit KI-Support. Viele Wolken sind heute Mittag vor allem im Norden und in Teilen der Mitte unterwegs. Sonst gibt's oft Sonne und nur wenig Wolken. Und es bleibt meist trocken. Bis zum Nachmittag lockert es hier und da noch etwas auf. Dazu liegen die Höchstwerte je nach Region zwischen 20 und 33 Grad. Morgen dann meist sonnig und trocken, maximal bis 34 Grad.
6: Das Coronavirus hat uns fest im Griff. In ganz Deutschland gelten inzwischen Kontaktsperren. Gassi gehen mit dem Hund ist aber weiterhin erlaubt. Alles, was man im Umgang mit Tieren jetzt wissen sollte, was in diesen Zeiten gut und vor allem was sinnvoll ist, das weiß meine Kollegin Helge Michel.
7: Nach aktuellem Forschungsstand ist das Coronavirus für unsere Haus- und Nutztiere keine Gefahr. Es gibt auch keinerlei Belege, dass Hund, Katze, Schwein, Rind oder Pferd das Virus beispielsweise über ihren Speichel auf den Menschen übertragen.
8: Es kann natürlich sein, dass ein erkrankter Mensch oder ein infizierter Mensch dann über seine Hände oder über Husten, Niesen Viren auf das Fell überträgt. Aber das Tier wird daran nicht erkranken.
7: Erklärt der Biologe Thorsten Reinwald vom Deutschen Jagdverband und er rät zur Besonnenheit.
8: Also bitte jetzt nicht in Panik verfallen und zu scharfen Desinfektionsmitteln greifen und damit das Tier reinigen. Um Gottes Willen, das schadet dem Tier natürlich nur. Tiere können das Coronavirus nicht übertragen. Alles, was ich machen muss, ist tatsächlich Hygieneregeln beachten. Das bedeutet, Hände mit Seife waschen.
7: Denken sollte man natürlich auch an die Tiere der Nachbarn, die aus gesundheitlichen Gründen gerade nicht mit ihrem Hund vor die Tür können.
8: In Zeiten der Corona-Krise gilt es, Solidarität zu zeigen. Deswegen appellieren wir daran, solchen Menschen zu helfen und mit den Hunden auch rauszugehen. Der Hund selbst stellt überhaupt kein Risiko dar. Darüber kann ich mich nicht anstecken. Es ist natürlich ratsam, die eigene Leine mitzunehmen, diese auch zu benutzen und danach einfach Hände waschen und gut ist.

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1: Wenn man Zivilcourage zeigt, anderen hilft und dabei selbst verletzt wird, ist man über die gesetzliche Unfallversicherung abgesichert. So Marie-Therese Etoreide-Blume, Versicherungsexpertin der Bayerischen Landesunfallkasse.
2: Das ist beitragsfrei und umfassend. Dabei spielt es keine Rolle, ob das Ganze in der Freizeit, im Urlaub oder vielleicht sogar zu Hause passiert. Das sieht der Gesetzgeber im Sozialgesetzbuch so vor. Zuständig ist dann immer die Unfallkasse des Bundeslandes, in dem sich der Unfall ereignet. Also bei uns in Bayern ist es die Bayerische Landesunfallkasse.
1: Abgesichert ist man dann mit einer Vielzahl von Leistungen. Von Heilbehandlungen und Reha-Maßnahmen über Fahrt- und Transportkosten, den Ersatz von Sachschäden und im Einzelfall sogar bis hin zu Rentenzahlungen.
2: Außerdem zahlen wir je nach persönlicher Lebenssituation Verletztengeld, Mehrleistungen oder Übergangsgeld. Letztes Jahr am Tag nach Weihnachten war ein 20-Jähriger auf dem Weg zu seiner Familie und ist auf dem Weg an einem Autounfall auf der Autobahn vorbeigekommen, wollte dabei helfen und ist selbst von einem Auto erfasst worden. Dabei hat er sich schwerst verletzt. Bei dem langen Reha-Weg haben wir ihn unterstützt und das Heilverfahren gesteuert, so dass er jetzt wieder in seinem Beruf tätig sein kann.
1: Kommt man selbst in so eine Situation, sollte man sich als erstes an seinen behandelnden Arzt wenden, den Unfall so genau wie möglich schildern und erklären, dass es sich um eine Hilfeleistung gehandelt hat.
2: Sollten Sie arbeitsunfähig sein, gehen Sie bitte direkt zu einem Durchgangsarzt. Das sind besonders qualifizierte ärztliche Stellen, die mit der gesetzlichen Unfallversicherung zusammenarbeiten. Wir werden dann direkt über den Arzt oder die Krankenkasse informiert und schalten uns automatisch ein. Versuchen Sie außerdem, Zeugen zu gewinnen, die den Vorfall gesehen haben, oder sammeln Sie gegebenenfalls auch Zeitungsartikel, um den Vorfall zu dokumentieren.
1: Wenn Sie sehen, dass jemand in Not ist, helfen Sie, ohne sich selbst in Gefahr zu begeben. Rufen Sie die Polizei. Wenn jemand angegriffen oder belästigt wird, merken Sie sich das Aussehen des Täters und stellen Sie sich als Zeuge zur Verfügung.

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2: Mehr als 30 Jahre ist es her, als die ersten Computerviren auftauchten und ihr Unwesen trieben. Allerdings auf einem ganz anderen Level als heute.
3: Damals war es so, dass Computerviren Daten zerstört haben. Das heißt, es wurden Festplatten gelöscht, es wurden Disketten gelöscht. Es gab auch die Generation der Script-Kiddies, das heißt also welche, die es aus Ruhm gemacht haben, um Rechner zu infizieren. Heute geht es nicht darum, Daten zu zerstören, sondern darum, Daten von Privatanwendern, aber auch vor allem von Unternehmen zu stehlen.
2: Sagt der G-Data-Virenschutz Experte Thorsten Urbanski und erklärt, wo Cyberkriminelle gerade besonders aktiv sind.
3: Ganz klar ein Dauerbrenner seit vielen Jahren ist der Bereich Online-Banking, wo es darum geht, Rechner von Privatanwendern zu manipulieren, um so auch Banktransaktionen manipulieren zu können. Ein weiterer Bereich, wo wir gerade seit den letzten 2 Jahren verstärkte Aktivitäten sehen, ist der Bereich Smartphones und Tablets. Das heißt, da haben wir allein im vergangenen Jahr über 2,4 Millionen neue Schaddateien, Schad-Apps für Android-Systeme gehabt.
2: Bei herkömmlichen Computern waren es sogar mehr als doppelt so viele und die haben oft nur ein Ziel.
3: Es wird versucht, persönliche Daten zu stehlen von großen Online-Shops, wo Kunden sich angemeldet haben, zum Beispiel E-Mail-Adressen, Telefonnummern, diese werden auch weiter gehandelt.
2: Gegen solche kriminellen Machenschaften kann man sich mit perfekt zugeschnittenen Sicherheitslösungen inzwischen aber gut schützen.
3: Auf der diesjährigen CeBIT in Hannover werden wir neue Schutztechnologien präsentieren. G-Data ist einer der weltweiten Pioniere im Bereich IT-Sicherheit. Vor fast 30 Jahren, sprich 1987, haben wir das erste Antivirenprogramm weltweit auf den Markt gebracht, damals noch für Atari ST. Da war es so, dass einmal im Jahr ein Update des Programms mit allen Signaturen, also das Gegenmittel für Computerviren, per Post verschickt wurde, damals noch auf Disketten. Und dann haben wir so eine Art Beipackzettel bei gehabt, wo alle Viren abgedruckt waren. Heute natürlich undenkbar, heute hat das eine ganz andere Dimension.

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1: Gerade infizieren sich täglich weitere Menschen mit dem Coronavirus. Aber woran kann man erkennen, ob man sich angesteckt hat? Dagmar Ponto hat mit Dr. Andreas Baum telefoniert. Er ist Internist und erklärt unter anderem, wie die Symptome bei einer Corona-Infektion aussehen.
2: Herr Dr. Baum, viele fragen sich, ob sie selbst vielleicht schon mit dem Coronavirus infiziert sind, ohne es zu merken. Woran kann man das feststellen?
3: Diejenigen, bei denen die Infektion tatsächlich einen ernsten Verlauf nimmt, die bemerken zum Beispiel oft nach einigen Tagen, nach einer Woche, dass es schlechter wird, dass zum Fieber, zum trockenen Husten noch Atemnot dazukommt. Ob eine Corona-Infektion tatsächlich vorliegt, das zeigt sich aber auch dann nur durch einen Test.
2: Wie schütze ich mich am besten vor einer Ansteckung?
3: Das Wichtigste, das ist natürlich Abstand halten. 1,5 bis 2 Meter wären gut, natürlich vor allem von Menschen, die erkältet sind. Man soll niemandem die Hände schütteln und vor allem soll man sich wirklich gründlich mindestens 1/2 Minute lang die Hände waschen mit Seife, auch die Fingerspitzen, die Haut zwischen den Fingern nicht vergessen. Erst nach ungefähr 1/2 Minute sind die Keime von den Händen wirklich runter.
2: Abstand halten ist sicherlich richtig. Aber ist das in öffentlichen Verkehrsmitteln, auf die viele von uns angewiesen sind, überhaupt möglich?
3: Daher ist es eben im Moment auch gerade so wichtig, dass man, wenn es möglich ist, zu Hause arbeitet oder auch auf anderen Wegen zur Arbeit geht, mit dem Fahrrad, mit dem eigenen Auto. Und dass man, wenn man auf öffentliche Verkehrsmittel angewiesen ist, möglichst außerhalb der Stoßzeiten fährt.
2: Man hört immer wieder, dass jüngere Menschen weniger gefährdet sind. Stimmt das?
3: Ja, da ist was dran. Wir wissen inzwischen, dass vor allem ältere Menschen, etwa ab dem Alter von 50, 60 Jahren steigt das Risiko, besonders gefährdet sind und auch alle Menschen mit Vorerkrankungen, zum Beispiel Herzkrankheiten, Lungenkrankheiten oder überhaupt mit einem schwachen Immunsystem, da kann die Infektion tatsächlich einen wirklich schweren Verlauf nehmen bis hin zum Lungenversagen.
2: Heißt das, dass zum Beispiel Enkelkinder sich eine Weile von ihren Großeltern fernhalten sollten?
3: Das ist wirklich absolut sinnvoll im Moment, weil ja gerade alte Menschen ein hohes Risiko für einen schweren Verlauf haben und auf der anderen Seite Kinder sich auch recht leicht selber anstecken können, weil sie ja oft in größeren Gruppen zusammen sind und engen Kontakt halten. Deswegen ist es vielleicht ganz gut, wenn Oma und Opa jetzt eine Zeit lang auf anderen Weg Kontakt halten, übers Internet, per Videoanruf zum Beispiel.
2: Haben Sie auch noch einen Tipp für uns, was man jetzt für das eigene Immunsystem tun kann?
3: Ja klar, also alles, was dem Immunsystem gut tut, Bewegung, jeden Tag raus an die frische Luft, einen Spaziergang in der Natur machen, sich gesund ernähren und ganz wichtig auch auf ausreichend Schlaf achten, weil gerade das ist auch sehr wichtig für ein gut funktionierendes Abwehrsystem.
2: Vielen Dank, Dr. Andreas Baum, Arzt und Leiter der medizinischen Fachredaktion der Apothekenumschau.
4: Bernd ist Abteilungsleiter bei der Stiftung Warentest. Bernd hat eine Frau, ein Auto, ein Kind und einen Hund. Bernd sagt, dass die ganze Welt sich testen lässt. Und es stimmt ja auch. Das stimmt ja auch. Achtung, Achtung, sein Urteil tritt in Kraft. Sehr gut, gut. Befriedigend, ausreichend und mangelhaft. Zum Beispiel Apfelsaft. Also Bernd trinkt nur den besten. Wie alle

0: dieser Saft ist mangelhaft. Bernd hat schöne Haare, sein Haarspray ist das Beste. Er hat alle Sprays an sich selbst getestet. Ja, kritische Kunden haben kritische Haare und das stimmt ja auch. Das stimmt ja auch. Beim Haarspray ist es wie beim Apfelsaft. Sehr gut, gut, befriedigend, ausreichend, dreiviertelhaft ist mangelhaft.
1: Haben wir wieder was gelernt, haben wir wieder was gelernt, haben wir wieder was gelernt vom Bernd. Da haben wir wieder was gelernt, haben wir wieder was gelernt, haben wir wieder was gelernt vom Bernd.
0: Bernd sagt seiner Frau,

0: ist Apfelsaft. Also ich fand mich ganz gut.
1: Doch.
0: Und du warst heute mangelhaft.
1: Haben wir wieder was gelernt, haben wir wieder was gelernt, haben wir wieder was gelernt vom Ben.
0: Gott hat die Welt in 6 Tagen erschaffen. Andere bräuchten da länger. Am 7. Tag hat er sich ausgeruht. Ja, und das darf er ja. Das soll er ja ruhig. Die Welt ist fertig, sein Urteil tritt in Kraft. Also Gott sei, dass es gut war, da kam Bernd klar. Und er fand's mangelhaft. Gott war erschüttert und hat sich schnell entfernt. Bernd ließ nicht locker, ja, so ist er halt, der Bernd. Lieber Gott, du bist viel zu ungenau. Und das stimmt ja auch, das stimmt ja auch. Du sitzt einfach da in deiner Kanzlei und sagst, Kinder, ihr seid lieb, ihr kriegt alle eine 2. Ja, so geht's doch nicht, so geht's doch nicht. Der Inhalt ist nicht das, was die Verpackung verspricht. Ja, glaube, glaube, jetzt nimm den Bart aus dem Gesicht. Und wenn du jetzt gehst, wenn du uns verlässt, ich bleib hier, ich bin Bernd und meine Stiftung, die heißt Warentest.
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3: 16 unterschiedliche Ferienlandschaften, ein Urlaubsland. Das ist Franken. Dieses Jahr möchte man hier vor allem die Sinne ansprechen, erklärt Jörg Henschel vom Tourismusverband Franken.
4: Geschmacklich werden wir hier zum Beispiel verwöhnt mit köstlicher regionaler Küche, fränkischen Bier- und Weinspezialitäten. Dann gibt's natürlich auch was fürs Auge. Denken Sie hier an die romantischen Fachwerkhäuser, prächtige Barockbauten. Und außen können wir den friedlichen Klängen der Natur lauschen. Und alle Highlights gibt's übrigens ganz übersichtlich zu entdecken in unserem neuen Urlaubsmagazin, das bei uns kostenlos bestellt werden kann. Oder man blättert einfach online durch auf frankentourismus.de.
3: Die Möglichkeiten, Franken zu entdecken, sind dabei sehr vielfältig. Eine gute Orientierung bieten die Ferienstraßen.
4: Wie zum Beispiel die romantische Straße oder auch die deutsche Spielzeugstraße. Und eine von ihnen feiert dieses Jahr Geburtstag, nämlich die Burgenstraße zwischen Mannheim und Bayreuth wird dieses Jahr 70 Jahre alt. Und entlang der Strecke finden Sie rund 70 Burgen, Schlösser und Residenzen, die auch nur darauf warten, mit allen Sinnen erobert zu werden.
3: Während in Bamberg dieses Jahr Kaiser Heinrich II. Im Fokus steht, mit vielen Sonderausstellungen und Festen, feiert Rothenburg ob der Tauber das Jubiläum 750 Jahre Reichsstadt.
4: Und wie es sich damals lebte, zeigen zum einen die Pfingstfestspiele, der Meistertrunk Mitte Mai oder die Reichsstadtfesttage Anfang September. Und dann gibt's noch eine Sonderausstellung, die Waffen einer Reichsstadt im Rothenburg-Museum, die ab Anfang Juni läuft und sie liefert auch spannende Einblicke in die damalige Zeit.

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1: Diabetes Typ 2 erkennen wir an Symptomen wie Durst, vermehrtem Wasserlassen oder Müdigkeit. Bei regelmäßigen Vorsorgeuntersuchungen auf chronische Krankheiten kann es diagnostiziert werden. Und das tritt immer häufiger auf, bemerkt Hausärztin Dr. Martina Hartmann.
2: Also ungefähr 11% meiner Patienten sind an Diabetes mellitus Typ 2 erkrankt. Und das hat sich natürlich gezeigt, dass die Aufklärung des Patienten entscheidend ist für die erfolgreiche Therapie. Es geht dabei um die Wahl der richtigen Lebensmittel, die Zubereitung, um mehr Bewegung und natürlich auch um das Einbeziehen des sozialen Umfelds des Patienten.
1: Durch weniger Bewegung und eine zucker- und fettreiche Ernährung tritt Diabetes heutzutage immer häufiger auf. Wer sich darum Gedanken macht, kann in der Apotheke nach einem Test fragen.
2: Und dann kann man seinen nüchternen Blutzucker testen. Und über den nüchternen Blutzuckerwert bekommt man dann auch den Hinweis, dass unter Umständen ein Diabetes mellitus vorliegen kann. Den Hausarzt kann man auch aufsuchen. Und wenn sich der Diabetes bestätigt, dann hat man dort natürlich auch eine umfassende Aufklärung und eine regelmäßige Kontrolle.
1: Um Folgeerkrankungen wie einen Herzinfarkt oder Nierenprobleme zu vermeiden, ist eine Veränderung des Lebensstils wichtig.
2: Zur Lebensstiländerung gehört natürlich weniger Zucker, weniger Fett, regelmäßiges Bewegen, die Reduktion des Körpergewichts und Medikamente wie Tabletten oder auch Insulin werden natürlich auch aufgrund der Höhe des Zuckerspiegels entschieden. Und da hat der Patient in den meisten Fällen auch ein Wörtchen mitzureden.
1: Denn die gute Nachricht, viele Patienten bekommen die Erkrankung auch ohne Medikamente in den Griff.

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1: Endlich selbst Autofahren. Dass Jugendliche bereits ab 17 Jahren den Führerschein machen dürfen, hat neben der Freiheit auch andere positive Effekte. Bestätigt Katrin Wiegers von der LVM Kfz-Versicherung.
2: Das Unfallrisiko junger Fahranfänger ist in den letzten 10 Jahren erheblich gesunken. Das ist unter anderem eben auch auf die Maßnahmen wie das begleitende Fahren mit 17 zurückzuführen. Nach wie vor muss man allerdings sagen, dass junge Fahrer trotzdem noch das höchste Unfallrisiko haben.
1: Um die Gefahren so gering wie möglich zu halten, dürfen Minderjährige nur mit einer eingetragenen Begleitperson am Steuer sitzen.
2: Ganz wichtig ist, dass die Begleitpersonen nicht ins Fahrgeschehen eingreifen, sondern sie nur beraten. Die Begleitperson darf 0,5 Promille Blutalkohol haben, aber sollte nicht unter der Wirkung berauschender Mittel stehen. Für die fahrende Person ab 17 Jahre bis 21 gilt natürlich 0 Promille auf der Straße.
1: Wegen der erhöhten Unfallquote ist die richtige Versicherung bei jungen Fahrern besonders wichtig. So werden zumindest die finanziellen Sorgen ausgebremst.
2: Die Kfz-Haftpflichtversicherung ist, wie der Name es schon sagt, Pflicht. Sie kommt für Schäden auf gegenüber Dritter. Wichtig dabei ist, dass Fahranfänger im Fahrerkreis eingeschlossen werden müssen bei der Versicherung. Begleitetes Fahren ist dann ein Vorteil. Frei wählbar beim Versicherungsschutz ist zum Beispiel die Voll- oder die Teilkaskoversicherung. Die kann eben ergänzt werden durch die Autoversicherung, um einen Schutzbrief gegen Pannen oder Fahrerkasko zur Absicherung des Fahrers bei selbstverschuldeten Unfällen.

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1: Ein Jahr lang haben die 14-Jährigen einmal pro Woche den Konfirmationskurs und jeden Sonntag den Gottesdienst besucht. Für Teenager wie Magdalena eine besondere Erfahrung.
2: Dass ich jeden Mittwoch eine Stunde lang mit ziemlich coolen Leuten zusammengehockt bin. Dass wir über Gott, über das Evangelium, Jesus, alles Mögliche zusammengeredet haben.
3: Ich finde, wir haben uns besser kennengelernt, haben viele Aktionen zusammen gemacht, zum Beispiel Konfi-Freizeit, und es hat viel Spaß gemacht.
1: So wichtig der Spaß ist, entscheidend ist für Verena auch.
3: Ich bin jetzt im Alter, kann ich selbst entscheiden, ob ich will oder nicht. Ich glaube an Gott und ich mag ein volles Mitglied der Kirche sein.
1: Das sind die jungen Menschen nach der Konfirmation dann auch. Vorher stellt sich aber auch die Kleiderfrage. Auch heute bekommen die Jungen häufig ihren ersten Anzug. Die Mädchen putzen sich nach wie vor fein raus. Heute ist wichtig,
2: dass einem nicht zu kalt wird. Ich kenne ganz viele Mädchen, denen war saukalt an ihrer Konfirmation. Dass man in den Schuhen vernünftig laufen kann und dass man sich in seinem Kleid wohlfühlt.
1: Und dass nichts rutscht oder kneift. Ein guter Tipp ist auch, die Preisschilder von den Schuhsohlen zu entfernen, denn beim Segen müssen die Konfis knien. Alle bekommen einen Bibelspruch mit auf den künftigen Weg und danach wird gefeiert. Familie und Freunde kommen traditionell und bringen Geschenke. Das ist dann meistens
4: Geld.
5: Ich denke hauptsächlich Geld.
1: Das war aber nicht immer so. In früheren Zeiten waren praktische Dinge angesagt, weiß Museumspädagogin Claudia Bärwind.
6: Handtücher oder Tischdecken, Schuhputzzeug oder Rasiersachen hat man oft auch gekriegt.
1: Eins ist aber immer gleich geblieben.
7: Dass eigentlich keiner mit seinem Konfirmandenfoto zufrieden ist.
1: Elke Zimmermann, evangelische Redaktion.

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2: Ein Leben ohne Fleisch war früher kaum vorstellbar, aber heute ist es für fast 8 Millionen Menschen in Deutschland ganz normal. Marco Qualek hat sich erkundigt, was das für die Gesundheit bedeutet.
3: Fangen wir mit den Vegetariern an. Sie essen kein Fleisch, viele nehmen aber Milchprodukte zu sich. Dadurch bekommen sie in der Regel alle wichtigen Nährstoffe, sagt Stefanie Becker, Chefredakteurin vom Apothekenmagazin Baby und Familie.
4: Wichtig für Vegetarier ist, dass sie auf eine gute Eisenzufuhr gerade bei Kindern achten. Und viel Eisen steckt zum Beispiel in Eigelb oder in Gemüse wie Brokkoli und Kohl oder in Hülsenfrüchten.
3: Veganer hingegen, die sowohl auf Fleisch als auch auf Milchprodukte verzichten, sollten ihrem Körper bestimmte Nährstoffe gezielt zuführen.
4: Ja, Veganer müssen darauf achten, dass sie wirklich alle nötigen Nährstoffe bekommen. Vor allem sollten Eltern bei ihren Kindern einen Vitamin B12-Mangel vermeiden. Und dieses Vitamin kommt eben ausschließlich in tierischen Lebensmitteln vor. Und am besten bespricht man das mit dem Kinderarzt und lässt die Blutwerte regelmäßig untersuchen.
3: Gerade Frauen, die einen Kinderwunsch haben und sich vegan ernähren, sollten dies unbedingt frühzeitig mit ihrem Arzt besprechen.
4: Also Kinder- und Jugendärzte empfehlen vegan lebenden Frauen mit Kinderwunsch auch, sich ärztlich beraten zu lassen. Und zwar kann es eben dann schon in der Schwangerschaft und während der Stillzeit zu einer Unterversorgung kommen. Und die wichtigsten Nährstoffe wie Vitamin B12, aber auch Kalzium und Eisen sollte man eben dann auch durch regelmäßige Untersuchungen im Blick haben.

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1: Wichtig für gesunde Ohren sind zwei Dinge. Nummer 1, Finger weg von Ohrenstäbchen, denn Ohrenschmalz und Schmutz werden vom Ohr selbst nach außen transportiert. Und Nummer 2, Ohren immer gut vor lauten Geräuschen schützen. Und wenn das Gehör doch mal nachlässt, sollte man das unbedingt ernst nehmen.
2: Wer weniger hört, der verlernt auf Dauer auch das Verstehen. Und das kann ganz gravierende Folgen haben. Einerseits für die Lebensqualität, andererseits aber auch für die geistige Fitness. Wir wissen heute aus vielen Studien, dass eine unbehandelte Hörminderung ein großer Risikofaktor ist für eine spätere Demenzentwicklung.
1: Erklärt der Direktor der Universitätsklinik für Hals-Nasen-Ohrenheilkunde im Evangelischen Krankenhaus Oldenburg, Professor Andreas Radeloff. Und er empfiehlt deshalb, das Gehör regelmäßig checken zu lassen. Denn Hörbeeinträchtigungen lassen sich wirklich gut behandeln.
2: Es gibt heute für alle Arten von Hörverlust und auch für jedes Alter Lösungen. Das reicht von dem herkömmlichen Hörgerät über Implantate für das Mittelohr bis hin zu Implantaten für die Hörschnecke. Das sind dann sogenannte Cochlea-Implantate.
1: Diese werden in einer circa einstündigen Operation eingesetzt und ersetzen das Innenohr.
2: Es ist im Prinzip ein Kabel, auf dem Elektrodenkontakte sitzen, die dann im Innenohr, jeweils an der richtigen Stelle, die Töne direkt an den Hörnerv übertragen. Nach dieser Operation ist man in der Regel in der Lage, Sprache wieder sehr gut zu verstehen. Und ein solches CI funktioniert bis ins hohe Alter und kann auch schon bei taubgeborenen Säuglingen eingesetzt werden.
1: Christiane Olk hat 2 Hörimplantate und konnte dadurch endlich beruflich und privat wieder voll durchstarten.
3: Ich kann also jetzt wieder alle Gespräche verstehen. Ich liebe es, Podcasts zu streamen, direkt auf meinen Audioprozessor, kann Musik auch streamen. Beruflich kann ich wieder an Meetings teilnehmen, Telefon, Videocalls. Ich kann wieder Fortbildungen besuchen. Ich kann wieder Smalltalk. Ich habe also meine alte Power wieder zurück sozusagen. Und durch die Hörimplantate wirklich eine Riesenportion Lebensfreude wieder gewonnen. Schönes Gefühl.

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1: Ist das noch genießbar? Beim Mindesthaltbarkeitsdatum, kurz MHD, scheiden sich oft die Geister, weil viele von uns unsicher sind, ob das Produkt noch gut ist. Darum haben wir den TÜV-Südexperten Dr. Andreas Daxenberger gefragt, was beinhaltet das MHD?
2: Das Mindesthaltbarkeitsdatum ist auf verpackten Lebensmitteln, die verderben können, gesetzlich vorgeschrieben und gibt an, wie lange das Lebensmittel bei richtiger Lagerung mindestens hält, also seine wesentlichen Eigenschaften in Geschmack, Konsistenz und Frische behält. Dabei kommt es natürlich auf die richtige Kühltemperatur an.
1: Worin besteht der Unterschied zwischen MHD und Verbrauchsdatum?
2: Bei sehr leicht verderblichen Lebensmitteln, die nach kurzer Zeit eine Gefahr für die Gesundheit sein können, ist die Angabe eines Verbrauchsdatums vorgeschrieben. Das betrifft zum Beispiel abgepacktes Hackfleisch oder Geflügel. Diese Lebensmittel dürfen nach Ablauf des Verbrauchsdatums nicht mehr verkauft werden und sollten auch nicht mehr gegessen werden.
1: Inwieweit dürfen abgelaufene Lebensmittel noch verbraucht werden, zum Beispiel Milchprodukte?
2: Bei Produkten mit Mindesthaltbarkeitsdatum kann der Verbraucher selber beurteilen, ob es noch genießbar ist. Dazu genügt der Frischecheck mit Augen und Nase. Solange kein Verderb erkennbar ist, zum Beispiel kein Schimmel oder abweichender Geruch und solange es appetitlich aussieht und schmeckt, ist das Lebensmittel nicht bedenklich.
1: Wenn wir also vor der Frage stehen, muss das weg oder kann das noch gegessen werden, hat der TÜV Süd Lebensmittelexperte einen guten Tipp für uns.
2: Auch wenn das MHD abgelaufen ist, ist das Lebensmittel meist noch genießbar. Also bitte nicht gleich wegwerfen, sondern erstmal mit gesundem Menschenverstand prüfen.
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4: Im Studio Jana Klonikowski. Deutschlandweit demonstrieren VW-Mitarbeiter heute gegen die Sparpläne des Autobauers. Nach Spiegelinfos sollen 4 Werke geschlossen werden. In Emden und in Zwickau soll 2031 Schluss mit der Produktion sein. Das macht auf den ersten Blick keinen Sinn, sagt Autoexpertin Helena Wiesbert im ZDF.
5: Diese Werke wurden modernisiert, sind auf die Zukunftstechnologie der Elektromobilität ausgerichtet worden. Es wurden Milliarden investiert von Volkswagen, aber eben auch Fördergelder wurden da reingesteckt. Durch dieses harte Sparprogramm wird alles nochmal auf den Prüfstand gestellt.
4: Wenig später sollen auch die Werke in Hannover und Neckarsulm schließen und zehntausende Jobs sollen wegfallen. VW-Chef Blume stellt die Pläne heute dem Aufsichtsrat vor. Das Krankenkassensparpaket landet morgen wie geplant im Bundestag. Grüne und Linke sind mit ihren Eilanträgen beim Bundesverfassungsgericht gescheitert. Sie wollten verhindern, dass der Bundestag über die Reform abstimmt. Auch das umstrittene Heizungsgesetz kommt morgen ins Parlament. Der Mann, der den Zugbegleiter Serkan Çağlar getötet hat, muss für 10 Jahre ins Gefängnis. Das Landgericht Zweibrücken hat ihn wegen Körperverletzung mit Todesfolge verurteilt. Finn Riebesell-Freundlieb.
6: Das Urteil ist damit nochmal niedriger als von der Staatsanwaltschaft gefordert. Sie hatte dem Angeklagten ganz am Anfang der Verhandlungen noch Mord vorgeworfen. Das Gericht hielt das aber nicht für ausreichend begründet. Nun sind es also 10 Jahre. Im Februar hatte der Mann den Schaffner bei einer Ticketkontrolle in Rheinland-Pfalz so heftig geschlagen, dass dieser kurze Zeit später starb. Der Fall hatte eine Debatte über mangelnde Sicherheit in Zügen ausgelöst.
4: Die Musikwelt trauert um eine ganz Große. Bonnie Tyler ist im Alter von 75 Jahren gestorben. Ihre größten Erfolge feierte die britische Rocksängerin mit der unverwechselbaren Reibeisenstimme in den 80ern mit Hits wie Total Eclipse of the Heart und Holding Out for a Hero. Fußballpause vergangene Nacht. Heute Abend geht's bei der WM aber wieder weiter. Das erste Viertelfinale steht an. Topfavorit Frankreich trifft um 22 Uhr unserer Zeit auf Marokko.
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7: Mit KI-Support. Viele Wolken sind heute Mittag vor allem im Norden und in Teilen der Mitte unterwegs. Sonst gibt's oft Sonne und nur wenig Wolken. Und es bleibt meist trocken. Bis zum Nachmittag lockert es hier und da noch etwas auf. Dazu liegen die Höchstwerte je nach Region zwischen 20 und 33 Grad. Morgen dann meist sonnig und trocken, maximal bis 34 Grad.

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2: Im Studio Jana Klonikowski. Kindergeld einfach so bekommen, ohne es beantragen zu müssen. Diesem Plan hat der Bundestag jetzt zugestimmt. Losgehen soll das neue Verfahren Anfang kommenden Jahres. Zunächst für ein zweites Kind, später auch für Erstgeborene. Der Bundesrat muss noch zustimmen. Außerdem hat Kanzler Merz in einer Regierungserklärung im Bundestag die schwarz-rote Koalition verteidigt. Im ersten Jahr sei bereits viel passiert, dass Deutschland wirklich voranbringe, so der Kanzler. Unterdessen landet das Krankenkassensparpaket wie geplant morgen im Bundestag. Grüne und Linke sind mit ihren Eilanträgen am Bundesverfassungsgericht gescheitert. Fabian Hoffmann berichtet.
3: Beide Parteien wollten verhindern, dass der Bundestag über die Reform abstimmt und das Ganze verschieben. Sie finden, das Paket wurde zuletzt immer wieder kurzfristig geändert. Deshalb ist nicht genug Zeit, um vernünftig darüber zu beraten. Die Krankenkassenreform sieht massive Einschnitte im Gesundheitssektor und zusätzliche Kosten für Versicherte vor. Auch mit dem umstrittenen Heizungsgesetz hat sich das Bundesverfassungsgericht beschäftigt und entschieden, ja, auch das kommt noch morgen in den Bundestag.
2: Bei VW rumort es gewaltig. Bundesweit gehen heute Beschäftigte gegen die Sparpläne des Autobauers auf die Straße. Nach Spiegelinfos soll in den Werken Emden und Zwickau ab 2031 Schluss mit der Produktion sein. Hannover und Neckarsulm sollen kurz darauf folgen. In den vier deutschen Werken arbeiten rund 40.000 Menschen. Zudem will Konzernchef Blume 50.000 Stellen in den kommenden vier Jahren streichen. Heute Nachmittag will er die Pläne dem Aufsichtsrat vorstellen. Hits wie Total Eclipse of the Heart haben Bonnie Tyler zu einem Weltstar gemacht. Jetzt ist die britische Rocksängerin mit der unverwechselbaren Reibeisenstimme im Alter von 75 Jahren gestorben. Tom Husse.
4: Wie ihre Familie mitteilte, starb Tyler recht plötzlich in einem Krankenhaus in Portugal. Die Musikerin war dort vor einigen Monaten eingeliefert worden. Nach einer OP lag sie wochenlang im künstlichen Koma. Ihre größten Erfolge feierte Tyler in den 70ern und 80ern. So richtig los ging's mit dem Song It's a Heartache. Später schmetterte sie dann Total Eclipse of the Heart oder auch Holding Out for a Hero.
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5: Mit KI-Support. Wolken und Sonne wechseln sich heute Nachmittag ab, aber meistens bleibt es trocken und im Nordosten scheint die Sonne oft richtig gut. Dazu liegen die aktuellen Werte zwischen 20 und 33 Grad, je nachdem, wo ihr gerade seid. Morgen geht's dann meist sonnig weiter. In der Südwesthälfte wird's richtig heiß mit maximal 34 Grad.

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2: Im Studio Jana Klonikowski. Kindergeld einfach so bekommen, ohne es beantragen zu müssen, dem hat der Bundestag jetzt zugestimmt. Die Auszahlung soll künftig nach der Geburt eines Kindes automatisch starten. Colin Mock berichtet.
3: Bisher mussten Eltern dafür selbst bei der Familienkasse einen Antrag stellen. Losgehen soll das neue Verfahren Anfang kommenden Jahres. Zunächst soll das automatische Kindergeld ab dem zweiten Kind ausgezahlt werden, später dann auch für Erstgeborene. Der Bundesrat muss noch zustimmen. Außerdem hat Kanzler Merz in einer Regierungserklärung im Parlament die schwarz-rote Koalition verteidigt. Im ersten Jahr sei bereits viel passiert, das Deutschland wirklich voranbringe, so der Kanzler.
2: Die Erhöhung des BAföG kommt, allerdings später als zunächst geplant. Darauf haben sich Union und SPD jetzt geeinigt. Tom Husse mit den Infos.
4: Mehr Geld gibt es erst zum Sommersemester nächsten Jahres und nicht schon in diesem Wintersemester. Schwarz-Rot hat sich geeinigt, dass die Wohnkostenpauschale um 60 auf 440 Euro steigt und bis 2029 soll der BAföG-Grundbedarf schrittweise raufgehen, dass er wie die Grundsicherung bei gut 560 Euro liegt. Im Koalitionsvertrag hatten sich Union und SPD auf eine BAföG-Erhöhung geeinigt, zuletzt stand das wegen Sparzwängen aber auf der Kippe. Das Studierendenwerk begrüßt die Einigung, kritisiert aber die Verschiebung nach hinten.
2: Im Fall der tödlichen Attacke auf den Zugbegleiter Serkan Çağla muss der Angeklagte 10 Jahre ins Gefängnis, so das Urteil des Landgerichts Zweibrücken. Im Februar hatte der Mann den Schaffner bei einer Ticketkontrolle in Rheinland-Pfalz so heftig verprügelt, dass der Zugbegleiter kurze Zeit später starb. Hits wie Total Eclipse of the Heart haben Bonnie Tyler zu einem Weltstar gemacht. Jetzt ist die Rocksängerin im Alter von 75 Jahren gestorben. Das hat ihre Familie mitgeteilt. Tyler hatte schon länger mit gesundheitlichen Problemen zu kämpfen. Sie starb in einem Krankenhaus in Portugal. Das erinnert an den Super Bowl. Zum Finale der Fußball-WM plant die FIFA eine gigantische Halftime-Show und jetzt ist der nächste Act bestätigt. Megastar Justin Bieber wird am 19. Juli in New York auftreten, zusammen mit Madonna, Shakira und BTS.
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5: Mit KI-Support. Wolken und Sonne wechseln sich heute Nachmittag ab, aber meistens bleibt es trocken und im Nordosten scheint die Sonne oft richtig gut. Dazu liegen die aktuellen Werte zwischen 20 und 33 Grad, je nachdem, wo ihr gerade seid. Morgen geht's dann meist sonnig weiter. In der Südwesthälfte wird's richtig heiß mit maximal 34 Grad.

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1: Im Studio Jana Klonikowski. VW will offenbar noch mehr Stellen abbauen als bisher gedacht. Weltweit sollen bis zu 120.000 Jobs auf dem Prüfstand stehen, berichtet die Bild. Aktuell sitzt die VW-Chefetage zusammen und berät über die Sparpläne des Autobauers. Finn Riebesel-Freundlieb.
2: Mit der Arbeitnehmerseite wurde bereits ein Abbau von 50.000 Jobs vereinbart. Diese Zahl soll nun offenbar mindestens verdoppelt werden. Außerdem sollen ab 2031 4 deutsche Werke schließen. Zuerst soll die Produktion in den Werken in Zwickau und Emden eingestellt werden. Wenig später sollen Hannover und Neckarsulm folgen. Deutschlandweit sind VW-Beschäftigte den Tag über gegen die Sparpläne auf die Straße gegangen.
1: Kindergeld einfach so bekommen, ohne es beantragen zu müssen. Dem hat der Bundestag jetzt zugestimmt. Die Auszahlung soll künftig nach der Geburt eines Kindes automatisch starten. Colin Mock berichtet.
3: Bisher mussten Eltern dafür selbst bei der Familienkasse einen Antrag stellen. Losgehen soll das neue Verfahren Anfang kommenden Jahres. Zunächst soll das automatische Kindergeld ab dem zweiten Kind ausgezahlt werden, später dann auch für Erstgeborene. Der Bundesrat muss noch zustimmen. Außerdem hat Kanzler Merz in einer Regierungserklärung im Parlament die schwarz-rote Koalition verteidigt. Im ersten Jahr sei bereits viel passiert, dass Deutschland wirklich voranbringe, so der Kanzler.
1: Morgen kann der Bundestag dann über das Krankenkassensparpaket abstimmen. Grüne und Linke sind mit Eilanträgen beim Bundesverfassungsgericht gescheitert. Sie wollten mehr Zeit für Beratungen. Die Regierung plant Einschnitte im Gesundheitssektor. Fest steht jetzt auch, dass das Heizungsgesetz morgen im Bundestag landet. Das EU-Parlament hat den Weg für den digitalen Euro freigemacht. Der soll wie Bargeld funktionieren, nur über eine App. Geschäfte sollen ihn annehmen müssen. Dafür fallen aber keine Gebühren bei Kreditkartenanbietern an, wie bei der klassischen Kartenzahlung. Münzen und Scheine wird es weiterhin geben. Nach einem Tag Pause rollt bei der Fußball-WM heute wieder der Ball. Frankreich und Marokko kämpfen um das erste Halbfinalticket. Los geht's um 22 Uhr. Die weiteren Viertelfinalpartien der nächsten Tage: Spanien-Belgien, Norwegen-England und Argentinien-Schweiz.
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4: Mit KI-Support. Sonne gibt heute richtig Gas, dazu meist trocken. Nur im Norden hängen mehr Wolken rum und die lockern später etwas auf. In der Spitze sind 20 bis 33 Grad drin. Morgen bleibt es trocken und ziemlich sonnig, zwischendurch ziehen auch mal Wolken durch. Die Höchstwerte liegen dann bei bis zu 34 Grad.

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1: 16 unterschiedliche Ferienlandschaften, ein Urlaubsland. Das ist Franken. Dieses Jahr möchte man hier vor allem die Sinne ansprechen, erklärt Jörg Henschel vom Tourismusverband Franken.
2: Geschmacklich werden wir hier zum Beispiel verwöhnt mit köstlicher regionaler Küche, fränkischen Bier- und Weinspezialitäten. Dann gibt's natürlich auch was fürs Auge. Denken Sie hier an die romantischen Fachwerkhäuser, prächtige Barockbauten. Und außen können wir den friedlichen Klängen der Natur lauschen. Und alle Highlights gibt's übrigens ganz übersichtlich zu entdecken in unserem neuen Urlaubsmagazin, das bei uns kostenlos bestellt werden kann. Oder man blättert einfach online durch auf frankentourismus.de.
1: Die Möglichkeiten, Franken zu entdecken, sind dabei sehr vielfältig. Eine gute Orientierung bieten die Ferienstraßen.
2: Wie zum Beispiel die romantische Straße oder auch die deutsche Spielzeugstraße. Und eine von ihnen feiert dieses Jahr Geburtstag, nämlich die Burgenstraße zwischen Mannheim und Bayreuth wird dieses Jahr 70 Jahre alt. Und entlang der Strecke finden Sie rund 70 Burgen, Schlösser und Residenzen, die auch nur darauf warten, mit allen Sinnen erobert zu werden.
1: Während in Bamberg dieses Jahr Kaiser Heinrich II. Im Fokus steht, mit vielen Sonderausstellungen und Festen, feiert Rothenburg ob der Tauber das Jubiläum 750 Jahre Reichsstadt.
2: Und wie es sich damals lebte, zeigen zum einen die Pfingstfestspiele, der Meistertrunk Mitte Mai oder die Reichsstadtfesttage Anfang September. Und dann gibt's noch eine Sonderausstellung, die Waffen einer Reichsstadt im Rothenburg-Museum, die ab Anfang Juni läuft und sie liefert auch spannende Einblicke in die damalige Zeit.

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1: Gerade infizieren sich täglich weitere Menschen mit dem Coronavirus. Aber woran kann man erkennen, ob man sich angesteckt hat? Dagmar Ponto hat mit Dr. Andreas Baum telefoniert. Er ist Internist und erklärt unter anderem, wie die Symptome bei einer Corona-Infektion aussehen.
2: Herr Dr. Baum, viele fragen sich, ob sie selbst vielleicht schon mit dem Coronavirus infiziert sind, ohne es zu merken. Woran kann man das feststellen?
3: Diejenigen, bei denen die Infektion tatsächlich einen ernsten Verlauf nimmt, die bemerken zum Beispiel oft nach einigen Tagen, nach einer Woche, dass es schlechter wird, dass zum Fieber, zum trockenen Husten noch Atemnot dazukommt. Ob eine Corona-Infektion tatsächlich vorliegt, das zeigt sich aber auch dann nur durch einen Test.
2: Wie schütze ich mich am besten vor einer Ansteckung?
3: Das Wichtigste, das ist natürlich Abstand halten. 1,5 bis 2 Meter wären gut, natürlich vor allem von Menschen, die erkältet sind. Man soll niemandem die Hände schütteln und vor allem soll man sich wirklich gründlich mindestens 1/2 Minute lang die Hände waschen mit Seife, auch die Fingerspitzen, die Haut zwischen den Fingern nicht vergessen. Erst nach ungefähr 1/2 Minute sind die Keime von den Händen wirklich runter.
2: Abstand halten ist sicherlich richtig. Aber ist das in öffentlichen Verkehrsmitteln, auf die viele von uns angewiesen sind, überhaupt möglich?
3: Daher ist es eben im Moment auch gerade so wichtig, dass man, wenn es möglich ist, zu Hause arbeitet oder auch auf anderen Wegen zur Arbeit geht, mit dem Fahrrad, mit dem eigenen Auto. Und dass man, wenn man auf öffentliche Verkehrsmittel angewiesen ist, möglichst außerhalb der Stoßzeiten fährt.
2: Man hört immer wieder, dass jüngere Menschen weniger gefährdet sind. Stimmt das?
3: Ja, da ist was dran. Wir wissen inzwischen, dass vor allem ältere Menschen, etwa ab dem Alter von 50, 60 Jahren steigt das Risiko, besonders gefährdet sind und auch alle Menschen mit Vorerkrankungen, zum Beispiel Herzkrankheiten, Lungenkrankheiten oder überhaupt mit einem schwachen Immunsystem, da kann die Infektion tatsächlich einen wirklich schweren Verlauf nehmen bis hin zum Lungenversagen.
2: Heißt das, dass zum Beispiel Enkelkinder sich eine Weile von ihren Großeltern fernhalten sollten?
3: Das ist wirklich absolut sinnvoll im Moment, weil ja gerade alte Menschen ein hohes Risiko für einen schweren Verlauf haben und auf der anderen Seite Kinder sich auch recht leicht selber anstecken können, weil sie ja oft in größeren Gruppen zusammen sind und engen Kontakt halten. Deswegen ist es vielleicht ganz gut, wenn Oma und Opa jetzt eine Zeit lang auf anderen Weg Kontakt halten, übers Internet, per Videoanruf zum Beispiel.
2: Haben Sie auch noch einen Tipp für uns, was man jetzt für das eigene Immunsystem tun kann?
3: Ja klar, also alles, was dem Immunsystem gut tut, Bewegung, jeden Tag raus an die frische Luft, einen Spaziergang in der Natur machen, sich gesund ernähren und ganz wichtig auch auf ausreichend Schlaf achten, weil gerade das ist auch sehr wichtig für ein gut funktionierendes Abwehrsystem.
2: Vielen Dank, Dr. Andreas Baum, Arzt und Leiter der medizinischen Fachredaktion der Apothekenumschau.
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1: Feuerlöscher sind ein oft unterschätztes Hilfsmittel im Haushalt. Obwohl sie keine gesetzliche Pflicht sind, können sie im Ernstfall Leben retten. Frau Dr. Susanne Wölk von der Aktion Das sichere Haus erklärt uns, warum jeder Haushalt einen Feuerlöscher haben sollte.
2: Feuerlöscher sind entscheidend, um Brände in der Entstehungsphase zu bekämpfen und dann auch größeren Schaden zu verhindern. Und deswegen sind Feuerlöscher eine wichtige Ergänzung zu den gesetzlich vorgeschriebenen Rauchmeldern. Denn aus einem winzigen Brand kann sehr schnell ein kompletter Hausbrand werden.
1: Feuerlöscher sollten immer gut zugänglich sein und vor allem an Orten platziert werden, die ein erhöhtes Brandrisiko haben.
2: In der Küche sollte eigentlich ein Fettbrandlöscher zum festen Inventar gehören, zu erkennen an dem Buchstaben F. Dann kann man sich in den Flur einen größeren Schaumlöscher hinstellen. Und auch im Keller und in Garagen, wo ja oft leicht entzündliche Materialien lagern.
1: Hände weg von Billigprodukten, denn die stoßen oft das Löschmittel nicht weit genug aus. Stattdessen sollte man beim Kauf auf ein paar Qualitätsmerkmale achten.
2: Das Feuerwehrrot, das knallige Rot, sticht einem ja schon beim Einkauf ins Auge. Das ist die sogenannte RAL 3000 Nummer. Und wenn dann auf dem Feuerlöscher auch noch das Kennzeichen DIN EN3, und das CE-Zeichen zu sehen sind, dann ist man schon ziemlich auf der sicheren Seite.
1: Feuerlöscher sollten mindestens alle 2 Jahre von einem Fachbetrieb gewartet werden, um ihre Löschleistung im Ernstfall sicherzustellen. Und es gibt weitere Maßnahmen zur Brandvorsorge und für ein sicheres Zuhause.
2: Zum einen kann man dafür sorgen, dass elektrische Geräte und Leitungen regelmäßig überprüft werden. Zum anderen ist es auch sinnvoll, Fluchtwege, zum Beispiel Treppen oder Flure, stets freizuhalten. Und man sollte auch einen Notfallplan haben, der allen Haushaltsmitgliedern bekannt ist.

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1: Viele Studien belegen, dass unser Gehirn von körperlicher Betätigung profitiert. Rainer Dohr von der Apothekenumschau nennt ein Beispiel.
2: Amerikanische Forscher haben gezeigt, dass ein moderates Ausdauertraining den Hippocampus wachsen lässt. Das ist eine Region im Gehirn, die wichtig für Lernen und Gedächtnis ist. Bei einer Vergleichsgruppe, die weniger Sport gemacht hat, ist der dagegen sogar geschrumpft. Und es gibt verschiedene Studien mit ähnlichen Ergebnissen, die zeigen zum Beispiel sogar, dass bei körperlich fitten Schülern die Matheleistung im Durchschnitt besser ist.
1: Warum Bewegung unser Gehirn so sehr auf Trab bringt, ist noch nicht geklärt. Wissenschaftler haben verschiedene Theorien.
2: Zum Beispiel, dass der Hippocampus mehr Nervenzellen oder neue Nervenzellen und Blutgefäße bildet. Bestimmte Wachstumsfaktoren und Botenstoffe spielen wohl eine Rolle. Und wahrscheinlich spielen einfach viele Faktoren zusammen. Es ist unwahrscheinlich, dass sich das Gehirn sozusagen auf einen einzelnen Faktor verlässt.
1: Wie viel und welchen Sport wir treiben müssen, damit unser Gehirn besser funktioniert, ist unklar. Aber es gibt einen groben Richtwert.
2: Eine pragmatische Empfehlung wäre mehrmals wöchentlich eine halbe Stunde Ausdauersport. Und wer das nicht schafft, zum Beispiel weil die Gelenke nicht mitmachen, dem kann man sagen, dass selbst Spaziergänge oder Gartenarbeit schon einen messbaren Effekt haben. Also pragmatische Empfehlung wäre, immer das zu tun, was einem die Gesundheit und das Alter eben ermöglichen.

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1: Diabetes Typ 2 erkennen wir an Symptomen wie Durst, vermehrtem Wasserlassen oder Müdigkeit. Bei regelmäßigen Vorsorgeuntersuchungen auf chronische Krankheiten kann es diagnostiziert werden. Und das tritt immer häufiger auf, bemerkt Hausärztin Dr. Martina Hartmann.
2: Also ungefähr 11% meiner Patienten sind an Diabetes mellitus Typ 2 erkrankt. Und das hat sich natürlich gezeigt, dass die Aufklärung des Patienten entscheidend ist für die erfolgreiche Therapie. Es geht dabei um die Wahl der richtigen Lebensmittel, die Zubereitung, um mehr Bewegung und natürlich auch um das Einbeziehen des sozialen Umfelds des Patienten.
1: Durch weniger Bewegung und eine zucker- und fettreiche Ernährung tritt Diabetes heutzutage immer häufiger auf. Wer sich darum Gedanken macht, kann in der Apotheke nach einem Test fragen.
2: Und dann kann man seinen nüchternen Blutzucker testen. Und über den nüchternen Blutzuckerwert bekommt man dann auch den Hinweis, dass unter Umständen ein Diabetes mellitus vorliegen kann. Den Hausarzt kann man auch aufsuchen. Und wenn sich der Diabetes bestätigt, dann hat man dort natürlich auch eine umfassende Aufklärung und eine regelmäßige Kontrolle.
1: Um Folgeerkrankungen wie einen Herzinfarkt oder Nierenprobleme zu vermeiden, ist eine Veränderung des Lebensstils wichtig.
2: Zur Lebensstiländerung gehört natürlich weniger Zucker, weniger Fett, regelmäßiges Bewegen, die Reduktion des Körpergewichts und Medikamente wie Tabletten oder auch Insulin werden natürlich auch aufgrund der Höhe des Zuckerspiegels entschieden. Und da hat der Patient in den meisten Fällen auch ein Wörtchen mitzureden.
1: Denn die gute Nachricht, viele Patienten bekommen die Erkrankung auch ohne Medikamente in den Griff.
3: Bernd ist Abteilungsleiter bei der Stiftung Warentest. Bernd hat eine Frau, ein Auto, ein Kind und einen Hund. Bernd sagt, dass die ganze Welt sich testen lässt. Und es stimmt ja auch. Das stimmt ja auch. Achtung, Achtung, sein Urteil tritt in Kraft. Sehr gut, gut, befriedigend, ausreichend und mangelhaft. Zum Beispiel Apfelsaft. Also Bernd trinkt nur den besten. Wie alles auf der Welt

0: Zeichen, drei Wetterhaft ist mangelhaft.
1: Haben wir wieder was gelernt, haben wir wieder was gelernt, haben wir wieder was gelernt vom Bernd. Da haben wir wieder was gelernt, haben wir wieder was gelernt, haben wir wieder was gelernt vom Bernd.
2: Bernd sagt seiner Frau,

0: ist Apfelsaft. Also ich fand mich ganz gut.
1: Doch.
0: Und du warst heute mangelhaft.
1: Haben wir wieder was gelernt, haben wir wieder was gelernt, haben wir wieder was gelernt vom Band.
0: Gott hat die Welt in 6 Tagen erschaffen. Andere bräuchten da länger. Am 7. Tag hat er sich ausgeruht, ja, und das darf er ja. Das soll er ja ruhig. Die Welt ist fertig, sein Urteil tritt in Kraft. Also Gott sei Dank, dass es gut war, da kam Bernd klar und er fand's mangelhaft. Gott war erschüttert und hat sich schnell entfernt.

0: Staatskanzlei und sagst, Kinder, ihr seid lieb, ihr kriegt alle eine 2. Ja, so geht's doch nicht. So geht's doch nicht. Der Inhalt ist nicht das, was die Verpackung verspricht. Ja, glaube, glaube. Jetzt nimm den Bart aus dem Gesicht. Und wenn du jetzt gehst, wenn du uns verlässt, ich bleib hier, ich bin Bernd und meine Stiftung, die heißt Warentest.
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2: Wichtig für gesunde Ohren sind 2 Dinge. Nummer 1, Finger weg von Ohrenstäbchen, denn Ohrenschmalz und Schmutz werden vom Ohr selbst nach außen transportiert. Und Nummer 2, Ohren immer gut vor lauten Geräuschen schützen. Und wenn das Gehör doch mal nachlässt, sollte man das unbedingt ernst nehmen.
3: Wer weniger hört, der verlernt auf Dauer auch das Verstehen. Und das kann ganz gravierende Folgen haben. Einerseits für die Lebensqualität, andererseits aber auch für die geistige Fitness. Wir wissen heute aus vielen Studien, dass eine unbehandelte Hörminderung ein großer Risikofaktor ist für eine spätere Demenzentwicklung.
2: Erklärt der Direktor der Universitätsklinik für Hals-Nasen-Ohrenheilkunde im Evangelischen Krankenhaus Oldenburg, Professor Andreas Radeloff. Und er empfiehlt deshalb, das Gehör regelmäßig checken zu lassen. Denn Hörbeeinträchtigungen lassen sich wirklich gut behandeln.
3: Es gibt heute für alle Arten von Hörverlust und auch für jedes Alter Lösungen. Das reicht von dem herkömmlichen Hörgerät über Implantate für das Mittelohr bis hin zu Implantaten für die Hörschnecke. Das sind dann sogenannte Cochlea-Implantate.
2: Diese werden in einer circa einstündigen Operation eingesetzt und ersetzen das Innenohr.
3: Es ist im Prinzip ein Kabel, auf dem Elektrodenkontakte sitzen, die dann im Innenohr, jeweils an der richtigen Stelle, die Töne direkt an den Hörnerv übertragen. Nach dieser Operation ist man in der Regel in der Lage, Sprache wieder sehr gut zu verstehen. Und ein solches CI funktioniert bis ins hohe Alter und kann auch schon bei taubgeborenen Säuglingen eingesetzt werden.
2: Christiane Olk hat 2 Hörimplantate und konnte dadurch endlich beruflich und privat wieder voll durchstarten.
4: Ich kann also jetzt wieder alle Gespräche verstehen. Ich liebe es, Podcasts zu streamen, direkt auf meinen Audioprozessor, kann Musik auch streamen. Beruflich kann ich wieder an Meetings teilnehmen, Telefon, Videocalls. Ich kann wieder Fortbildungen besuchen. Ich kann wieder Smalltalk, ich habe also meine alte Power wieder zurück sozusagen und durch die Hörimplantate wirklich eine Riesenportion Lebensfreude wieder gewonnen. Schönes Gefühl.
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1: Mehr als 30 Jahre ist es her, als die ersten Computerviren auftauchten und ihr Unwesen trieben. Allerdings auf einem ganz anderen Level als heute.
2: Damals war es so, dass Computerviren Daten zerstört haben. Das heißt, es wurden Festplatten gelöscht, es wurden Disketten gelöscht. Es gab auch die Generation der Script-Kiddies, das heißt also welche, die es aus Ruhm gemacht haben, um Rechner zu infizieren. Heute geht es nicht darum, Daten zu zerstören, sondern darum, Daten von Privatanwendern, aber auch vor allem von Unternehmen zu stehlen.
1: Sagt der G-Data-Virenschutz Experte Thorsten Urbanski und erklärt, wo Cyberkriminelle gerade besonders aktiv sind.
2: Ganz klar ein Dauerbrenner seit vielen Jahren ist der Bereich Online-Banking, wo es darum geht, Rechner von Privatanwendern zu manipulieren, um so auch Banktransaktionen manipulieren zu können. Ein weiterer Bereich, wo wir gerade seit den letzten 2 Jahren verstärkte Aktivitäten sehen, ist der Bereich Smartphones und Tablets. Das heißt, da haben wir allein im vergangenen Jahr über 2,4 Millionen neue Schaddateien, Schad-Apps für Android-Systeme gehabt.
1: Bei herkömmlichen Computern waren es sogar mehr als doppelt so viele. Und die haben oft nur ein Ziel.
2: Es wird versucht, persönliche Daten zu stehlen von großen Online-Shops, wo Kunden sich angemeldet haben. Zum Beispiel E-Mail-Adressen, Telefonnummern. Diese werden auch weiter gehandelt.
1: Gegen solche kriminellen Machenschaften kann man sich mit perfekt zugeschnittenen Sicherheitslösungen inzwischen aber gut schützen.
2: Auf der diesjährigen CeBIT in Hannover werden wir neue Schutztechnologien präsentieren. G-Data ist einer der weltweiten Pioniere im Bereich IT-Sicherheit. Vor fast 30 Jahren, sprich 1987, haben wir das erste Antivirenprogramm weltweit auf den Markt gebracht, damals noch für Atari ST. Da war es so, dass einmal im Jahr ein Update des Programms mit allen Signaturen, also das Gegenmittel für Computerviren, per Post verschickt wurde, damals noch auf Disketten. Und dann haben wir so eine Art Beipackzettel bei gehabt, wo alle Viren abgedruckt waren. Heute natürlich undenkbar, heute hat das eine ganz andere Dimension.

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1: Fachkräfte sind eine wichtige Ressource für unsere Zukunft. Doch in fast allen Branchen herrscht ein regelrechter Mangel. Die Bundesregierung hat deshalb eine Fachkräftestrategie entwickelt. So sollen nicht nur junge Leute für einen Fachkraftberuf begeistert, sondern auch die Älteren motiviert werden, noch nicht in Rente zu gehen. Sabrina Räther, Personalleiterin der APU-Projekt GmbH.
2: Wir haben eine große Chance darin, dass wir diese Mitarbeiterinnen und Mitarbeiter auch dafür nutzen, unsere nachfolgenden Generationen auszubilden, ihnen ein Mentor zu sein. Und Rentenzeiten sind mittlerweile ja so viel länger geworden. Und die sehen sich noch nicht darin, die Füße hochzulegen. Die wollen einfach noch weiterarbeiten.
1: Ältere Arbeitnehmende können ein wahrer Gewinn für Unternehmen sein. Sie sind routiniert und haben ein unglaubliches Know-how.
2: Bei uns zeigt sich vor allem, dass sie in einer Lebensphase angekommen sind, in der sie einfach eine größere Gelassenheit mitbringen und mit einer hohen Verlässlichkeit und Loyalität ihre Arbeit machen. Und das schätzen wir sehr.
1: Anreize, um noch nicht in Rente zu gehen, sind körperschonende Arbeit, weniger Leistungsdruck und reduzierte flexible Arbeitszeiten, sagt die Expertin.
2: Mal ist es, dass sie einmal im Monat eine Woche frei haben, mal sind es ganze Tage. Also die Arbeitszeitgestaltung ist der Hauptdreh- und Angelpunkt, den sie brauchen, um Lust zu haben, weiterzuarbeiten.
3: Okay, ready. Let's do it.

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1: Orange ist das neue Schwarz. Das wissen wir spätestens seit einer amerikanischen Kultserie. Doch auch hierzulande lohnt es sich, Orange mal als Farbe in Betracht zu ziehen, und zwar in Form von Arbeitsbekleidung für Müllwerker. Und was viele nicht wissen, Müllwerker ist längst kein reiner Männerberuf mehr. Immer mehr Frauen sind laut Verband kommunaler Unternehmen als Müllwerkerinnen unterwegs. Mehr dazu von meinem Kollegen Mario Hartwig.
2: Große Müllautos, schwere Container und starke Männer. Das war gestern, denn immer mehr Frauen räumen bei den kommunalen Entsorgern auf. So auch Müllwerkerin Stefanie Celikdal, die ihren Job richtig liebt. Und das aus gutem Grund.
3: Erstmal, er ist krisensicher, definitiv. Und das ist für mich schon wichtig als Mutter. Im Freien zu arbeiten, finde ich auch super. Egal ob Regen, Schnee, es ist alles super. Wir haben perfekte Kleidung. Das Geld ist auch sehr schmeichelhaft. Tarifverträge, öffentlicher Dienst, mehr Urlaub. Also alles super.
2: Außerdem ist man jeden Tag pünktlich zu Hause und es gibt viele Weiterbildungsmöglichkeiten. Zwar ist der Job körperlich anstrengend, aber das sind die typischen Frauenberufe im Pflegebereich auch. Dagegen haben die Müllwerkerinnen einen entscheidenden Vorteil.
3: Wir arbeiten noch mehr im Team, die Container ziehen wir zu zweit und das ist ja in der Pflege ja nicht so, da muss man ja schon viel alleine machen.
2: Apropos Team. Natürlich mussten sich die ganzen harten Kerle erstmal an die neue geballte Frauenpower gewöhnen.
3: Anfangs war es schwierig, weil die Männer nicht wussten, wie sollte ich mit den Frauen umgehen. Aber nach so 2-3 Wochen war das dann echt super. Man merkt, die Männer möchten auch ihren Respekt haben, das ist so. Und jetzt muss ich sagen, es ist echt super, wenn man angekommen ist. Und ja, Männer und Frauen sind dann auch gleich. Das ist schön.
2: Und das Beste ist, ein einfacher Schulabschluss reicht völlig aus.
3: Wer eine Bohrmaschine in die Hand nehmen kann, kann auch Müllwerkerin sein. Bohren ist dreckiger als Müllwerkerin. Also traut euch, bewerbt euch und bringt viel Spaß mit.

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1: Ist das noch genießbar? Beim Mindesthaltbarkeitsdatum, kurz MHD, scheiden sich oft die Geister, weil viele von uns unsicher sind, ob das Produkt noch gut ist. Darum haben wir den TÜV-Südexperten Dr. Andreas Daxenberger gefragt, was beinhaltet das MHD?
2: Das Mindesthaltbarkeitsdatum ist auf verpackten Lebensmitteln, die verderben können, gesetzlich vorgeschrieben und gibt an, wie lange das Lebensmittel bei richtiger Lagerung mindestens hält, also seine wesentlichen Eigenschaften in Geschmack, Konsistenz und Frische behält. Dabei kommt es natürlich auf die richtige Kühltemperatur an.
1: Worin besteht der Unterschied zwischen MHD und Verbrauchsdatum?
2: Bei sehr leicht verderblichen Lebensmitteln, die nach kurzer Zeit eine Gefahr für die Gesundheit sein können, ist die Angabe eines Verbrauchsdatums vorgeschrieben. Das betrifft zum Beispiel abgepacktes Hackfleisch oder Geflügel. Diese Lebensmittel dürfen nach Ablauf des Verbrauchsdatums nicht mehr verkauft werden und sollten auch nicht mehr gegessen werden.
1: Inwieweit dürfen abgelaufene Lebensmittel noch verbraucht werden, zum Beispiel Milchprodukte?
2: Bei Produkten mit Mindesthaltbarkeitsdatum kann der Verbraucher selber beurteilen, ob es noch genießbar ist. Dazu genügt der Frischecheck mit Augen und Nase. Solange kein Verderb erkennbar ist, zum Beispiel kein Schimmel oder abweichender Geruch und solange es appetitlich aussieht und schmeckt, ist das Lebensmittel nicht bedenklich.
1: Wenn wir also vor der Frage stehen, muss das weg oder kann das noch gegessen werden, hat der TÜV-Süd-Lebensmittelexperte einen guten Tipp für uns.
2: Auch wenn das MHD abgelaufen ist, ist das Lebensmittel meist noch genießbar. Also bitte nicht gleich wegwerfen, sondern erstmal mit gesundem Menschenverstand prüfen.

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2: Im Studio Jana Klonikowski. Kindergeld einfach so bekommen, ohne es beantragen zu müssen, dem hat der Bundestag jetzt zugestimmt. Die Auszahlung soll künftig nach der Geburt eines Kindes automatisch starten. Colin Mock berichtet.
3: Bisher mussten Eltern dafür selbst bei der Familienkasse einen Antrag stellen. Losgehen soll das neue Verfahren Anfang kommenden Jahres. Zunächst soll das automatische Kindergeld ab dem zweiten Kind ausgezahlt werden, später dann auch für Erstgeborene. Der Bundesrat muss noch zustimmen. Außerdem hat Kanzler Merz in einer Regierungserklärung im Parlament die schwarz-rote Koalition verteidigt. Im ersten Jahr sei bereits viel passiert, das Deutschland wirklich voranbringe, so der Kanzler.
2: Studierende müssen länger auf die BAföG-Erhöhung warten. Schwarz-Rot hat sich geeinigt, dass die Wohnkostenpauschale um 60 Euro auf 440 Euro steigt. Das Ganze aber nicht schon in diesem Winter, sondern erst nächstes Jahr im Sommersemester. Der Kahlschlag bei VW fällt wohl nochmal größer aus. Wie die Bild schreibt, könnten weltweit bis zu 120.000 Jobs gestrichen werden. Das wären deutlich mehr als bisher bekannt. Außerdem droht VW-Werken in Deutschland die Schließung. Und zwar denen in Hannover, Emden, Zwickau und Neckarsulm. An vielen Standorten gab es heute Protestaktionen. Stefan Ely von der IG Metall sagte uns.
4: Wenn auch nur ein Bruchteil davon stimmt, dass jetzt nochmal über den Kompromiss 24 hinaus nochmal mehr Arbeitsplätze abgebaut werden sollen oder es sogar so wäre, dass Werke zur Disposition stehen, dann würde das auf unseren entschlossenen Widerstand treffen. Das würden wir nicht akzeptieren.
2: Hits wie Total Eclipse of the Heart haben Bonnie Tyler zu einem Weltstar gemacht. Jetzt ist die britische Rocksängerin mit der unverwechselbaren Reibeisenstimme im Alter von 75 Jahren gestorben. Tom Husse.
5: Wie ihre Familie mitteilte, starb Tyler recht plötzlich in einem Krankenhaus in Portugal. Die Musikerin war dort vor einigen Monaten eingeliefert worden. Nach einer OP lag sie wochenlang im künstlichen Koma. Ihre größten Erfolge feierte Tyler in den 70ern und 80ern. So richtig los ging's mit dem Song It's a Heartache. Später schmetterte sie dann Total Eclipse of the Heart oder auch Holding Out for a Hero.
2: Fußballpause vergangene Nacht. Heute Abend geht's bei der WM aber wieder weiter. Das erste Viertelfinale steht an. Topfavorit Frankreich trifft um 22 Uhr unserer Zeit auf Marokko.
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6: Mit KI-Support. Meist sonnig geht's durch den Abend, nur im Norden und in der Mitte hängen ab und zu mehr Wolken rum, aber es bleibt trocken, in der Nacht ist der Himmel oft klar und die Tiefstwerte liegen zwischen 19 und 10 Grad. Morgen dann wieder viel Sonne, teils richtig heiß, maximal bis zu 34 Grad.
7: Wenn man Zivilcourage zeigt, anderen hilft und dabei selbst verletzt wird, ist man über die gesetzliche Unfallversicherung abgesichert. So Marie-Therese Etoreide Blume, Versicherungsexpertin der Bayerischen Landesunfallkasse.
8: Das ist beitragsfrei und umfassend. Dabei spielt es keine Rolle, ob das Ganze in der Freizeit, im Urlaub oder vielleicht sogar zu Hause passiert. Das sieht der Gesetzgeber im Sozialgesetzbuch so vor. Zuständig ist dann immer die Unfallkasse des Bundeslandes, in dem sich der Unfall ereignet. Also bei uns in Bayern ist es die Bayerische Landesunfallkasse.
7: Abgesichert ist man dann mit einer Vielzahl von Leistungen. Von Heilbehandlungen und Reha-Maßnahmen über Fahrt- und Transportkosten, den Ersatz von Sachschäden und im Einzelfall sogar bis hin zu Rentenzahlungen.
8: Außerdem zahlen wir je nach persönlicher Lebenssituation Verletztengeld, Mehrleistungen oder Übergangsgeld. Letztes Jahr am Tag nach Weihnachten war ein 20-Jähriger auf dem Weg zu seiner Familie und ist auf dem Weg an einem Autounfall auf der Autobahn vorbeigekommen, wollte dabei helfen und ist selbst von einem Auto erfasst worden. Dabei hat er sich schwerst verletzt. Bei dem langen Reha-Weg haben wir ihn unterstützt und das Heilverfahren gesteuert, sodass er jetzt wieder in seinem Beruf tätig sein kann.
7: Kommt man selbst in so eine Situation, sollte man sich als erstes an seinen behandelnden Arzt wenden, den Unfall so genau wie möglich schildern und erklären, dass es sich um eine Hilfeleistung gehandelt hat.
8: Sollten Sie arbeitsunfähig sein, gehen Sie bitte direkt zu einem Durchgangsarzt. Das sind besonders qualifizierte ärztliche Stellen, die mit der gesetzlichen Unfallversicherung zusammenarbeiten. Wir werden dann direkt über den Arzt oder die Krankenkasse informiert und schalten uns automatisch ein. Versuchen Sie außerdem, Zeugen zu gewinnen, die den Vorfall gesehen haben, oder sammeln Sie gegebenenfalls auch Zeitungsartikel, um den Vorfall zu dokumentieren.
7: Wenn Sie sehen, dass jemand in Not ist, helfen Sie, ohne sich selbst in Gefahr zu begeben. Rufen Sie die Polizei. Wenn jemand angegriffen oder belästigt wird, merken Sie sich das Aussehen des Täters und stellen Sie sich als Zeuge zur Verfügung.

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1: Das Coronavirus hat uns fest im Griff. In ganz Deutschland gelten inzwischen Kontaktsperren. Gassigehen mit dem Hund ist aber weiterhin erlaubt. Alles, was man im Umgang mit Tieren jetzt wissen sollte, was in diesen Zeiten gut und vor allem was sinnvoll ist, das weiß meine Kollegin Helge Michel.
2: Nach aktuellem Forschungsstand ist das Coronavirus für unsere Haus- und Nutztiere keine Gefahr. Es gibt auch keinerlei Belege, dass Hund, Katze, Schwein, Rind oder Pferd das Virus beispielsweise über ihren Speichel auf den Menschen übertragen.
3: Es kann natürlich sein, dass ein erkrankter Mensch oder ein infizierter Mensch dann über seine Hände oder über Husten, Niesen Viren auf das Fell überträgt. Aber das Tier wird daran nicht erkranken.
2: Erklärt der Biologe Thorsten Reinwald vom Deutschen Jagdverband und er rät zur Besonnenheit.
3: Also bitte jetzt nicht in Panik verfallen und zu scharfen Desinfektionsmitteln greifen und damit das Tier reinigen. Um Gottes Willen, das schadet dem Tier natürlich nur. Tiere können das Coronavirus nicht übertragen. Alles, was ich machen muss, ist tatsächlich Hygieneregeln beachten. Das bedeutet, Hände mit Seife waschen.
2: Denken sollte man natürlich auch an die Tiere der Nachbarn, die aus gesundheitlichen Gründen gerade nicht mit ihrem Hund vor die Tür können.
3: In Zeiten der Corona-Krise gilt es, Solidarität zu zeigen. Deswegen appellieren wir daran, solchen Menschen zu helfen und mit den Hunden auch rauszugehen. Der Hund selbst stellt überhaupt kein Risiko dar. Darüber kann ich mich nicht anstecken. Ist natürlich ratsam, die eigene Leine mitzunehmen, diese auch zu benutzen und danach einfach Hände waschen und gut ist.

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1: Vor jeder größeren Tour sollten unbedingt ein paar Dinge am Motorrad überprüft werden, sagt Andreas Faulstich von motorradreifendirekt.de.
2: Ein empfehlenswerter Routinecheck vor jeder Fahrt sind typische Sachen wie Ölstand. Man sollte die Kette kontrollieren, die Beleuchtung und die Bremsen, natürlich auch das Reifenprofil und den Luftdruck prüfen. Wer viel fährt, sollte sich auch öfter mal die Zeit nehmen und die Profiltiefe vom Reifen messen. Das machen viele nämlich nur zu Beginn der Saison.
1: Mindestens 1,6 mm in den Hauptrillen sind in Europa Pflicht. Wie schnell ein Reifen abgefahren ist, lässt sich pauschal allerdings nicht sagen.
2: Das hängt immer von der Reifenqualität ab, von der Fahrweise vom Fahrer und vom Reifentyp. Ein Tourenreifen hält in der Regel etwa 10.000 bis 15.000 Kilometer. Ein Sportreifen, wenn man dynamisch fährt, kann auch schon mal nach 3.000 oder 6.000 Kilometer fertig für den Wechsel sein.

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1: Ein Jahr lang haben die 14-Jährigen einmal pro Woche den Konfirmationskurs und jeden Sonntag den Gottesdienst besucht. Für Teenager wie Magdalena eine besondere Erfahrung.
2: Dass ich jeden Mittwoch eine Stunde lang mit ziemlich coolen Leuten zusammengehockt bin. Dass wir über Gott, über das Evangelium, Jesus, alles Mögliche zusammengeredet haben.
3: Ich finde, wir haben uns besser kennengelernt, haben viele Aktionen zusammen gemacht, zum Beispiel Konfi-Freizeit, und es hat viel Spaß gemacht.
1: So wichtig der Spaß ist, entscheidend ist für Verena auch.
3: Ich bin jetzt im Alter, kann ich selbst entscheiden, ob ich will oder nicht. Ich glaube an Gott und ich mag ein volles Mitglied der Kirche sein.
1: Das sind die jungen Menschen nach der Konfirmation dann auch. Vorher stellt sich aber auch die Kleiderfrage. Auch heute bekommen die Jungen häufig ihren ersten Anzug. Die Mädchen putzen sich nach wie vor fein raus. Heute ist wichtig,
2: dass einem nicht zu kalt wird. Ich kenne ganz viele Mädchen, denen war saukalt an ihrer Konfirmation. Dass man in den Schuhen vernünftig laufen kann und dass man sich in seinem Kleid wohlfühlt.
1: Und dass nichts rutscht oder kneift. Ein guter Tipp ist auch, die Preisschilder von den Schuhsohlen zu entfernen, denn beim Segen müssen die Konfis knien. Alle bekommen einen Bibelspruch mit auf den künftigen Weg und danach wird gefeiert. Familie und Freunde kommen traditionell und bringen Geschenke. Das ist dann meistens
4: Geld.
5: Ich denke hauptsächlich Geld.
1: Das war aber nicht immer so. In früheren Zeiten waren praktische Dinge angesagt, weiß Museumspädagogin Claudia Bärwind.
6: Handtücher oder Tischdecken, Schuhputzzeug oder Rasiersachen hat man oft auch gekriegt.
1: Eins ist aber immer gleich geblieben.
7: Dass eigentlich keiner mit seinem Konfirmandenfoto zufrieden ist.
1: Elke Zimmermann, evangelische Redaktion.

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1: Ein Leben ohne Fleisch war früher kaum vorstellbar, aber heute ist es für fast 8 Millionen Menschen in Deutschland ganz normal. Marco Qualek hat sich erkundigt, was das für die Gesundheit bedeutet.
2: Fangen wir mit den Vegetariern an. Sie essen kein Fleisch, viele nehmen aber Milchprodukte zu sich. Dadurch bekommen sie in der Regel alle wichtigen Nährstoffe, sagt Stefanie Becker, Chefredakteurin vom Apothekenmagazin Baby und Familie.
3: Wichtig für Vegetarier ist, dass sie auf eine gute Eisenzufuhr gerade bei Kindern achten. Und viel Eisen steckt zum Beispiel in Eigelb oder in Gemüse wie Brokkoli und Kohl oder in Hülsenfrüchten.
2: Veganer hingegen, die sowohl auf Fleisch als auch auf Milchprodukte verzichten, sollten ihrem Körper bestimmte Nährstoffe gezielt zuführen.
3: Ja, Veganer müssen darauf achten, dass sie wirklich alle nötigen Nährstoffe bekommen. Vor allem sollten Eltern bei ihren Kindern einen Vitamin B12-Mangel vermeiden. Und dieses Vitamin kommt eben ausschließlich in tierischen Lebensmitteln vor. Und am besten bespricht man das mit dem Kinderarzt und lässt die Blutwerte regelmäßig untersuchen.
2: Gerade Frauen, die einen Kinderwunsch haben und sich vegan ernähren, sollten dies unbedingt frühzeitig mit ihrem Arzt besprechen.
3: Also Kinder- und Jugendärzte empfehlen vegan lebenden Frauen mit Kinderwunsch auch, sich ärztlich beraten zu lassen. Und zwar kann es eben dann schon in der Schwangerschaft und während der Stillzeit zu einer Unterversorgung kommen. Und die wichtigsten Nährstoffe wie Vitamin B12, aber auch Kalzium und Eisen sollte man eben dann auch durch regelmäßige Untersuchungen im Blick haben.

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1: Endlich selbst Autofahren. Dass Jugendliche bereits ab 17 Jahren den Führerschein machen dürfen, hat neben der Freiheit auch andere positive Effekte. Bestätigt Katrin Wiegers von der LVM Kfz-Versicherung.
2: Das Unfallrisiko junger Fahranfänger ist in den letzten 10 Jahren erheblich gesunken. Das ist unter anderem eben auch auf die Maßnahmen wie das begleitende Fahren mit 17 zurückzuführen. Nach wie vor muss man allerdings sagen, dass junge Fahrer trotzdem noch das höchste Unfallrisiko haben.
1: Um die Gefahren so gering wie möglich zu halten, dürfen Minderjährige nur mit einer eingetragenen Begleitperson am Steuer sitzen.
2: Ganz wichtig ist, dass die Begleitpersonen nicht ins Fahrgeschehen eingreifen, sondern sie nur beraten. Die Begleitperson darf 0,5 Promille Blutalkohol haben, aber sollte nicht unter der Wirkung berauschender Mittel stehen. Für die fahrende Person ab 17 Jahre bis 21 gilt natürlich 0 Promille auf der Straße.
1: Wegen der erhöhten Unfallquote ist die richtige Versicherung bei jungen Fahrern besonders wichtig. So werden zumindest die finanziellen Sorgen ausgebremst.
2: Die Kfz-Haftpflichtversicherung ist, wie der Name es schon sagt, Pflicht. Sie kommt für Schäden auf gegenüber Dritter. Wichtig dabei ist, dass Fahranfänger im Fahrerkreis eingeschlossen werden müssen bei der Versicherung. Begleitetes Fahren ist dann ein Vorteil. Frei wählbar beim Versicherungsschutz ist zum Beispiel die Voll- oder die Teilkaskoversicherung. Die kann eben ergänzt werden durch die Autoversicherung, um einen Schutzbrief gegen Pannen oder Fahrerkasko zur Absicherung des Fahrers bei selbstverschuldeten Unfällen.

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1: 79% der Menschen haben hierzulande laut einer Umfrage Angst, bei der Ersten Hilfe etwas falsch zu machen. Genau diese Angst soll ihnen nun mit den neuen Fit in Erste-Hilfe-Kursen genommen werden.
2: Die Inhalte sind natürlich gleich. Wir haben nicht die Erste Hilfe neu erfunden, aber wir brauchen Erfolgserlebnisse für alle unsere Teilnehmer schon im Kurs. Das kommt nicht vom Zuhören oder Zusehen, sondern vom Selbermachen und Anpacken. Deshalb gestalten wir unsere Kurse wie in einem Fitnessstudio, in denen Menschen für die Ersthilfe fit gemacht werden. Und da sind unsere Ausbilderinnen und Ausbilder wirklich Schlüsselfiguren. Sie sind die Fitnesscoaches, die die Gruppe und auch jeden Einzelnen aktivieren müssen. Und dann ist Theorie ganz kurz und knapp und muss auch nicht immer vom Trainer kommen, sondern die Teilnehmer sollen ganz viel selber im Team aktiv erarbeiten.
1: Sagt Ralf Sick von den Johannitern. Tragende Säule ist dabei ein sogenannter digitaler Erste-Hilfe-Baukasten, mit dem die Kurse noch flexibler und anschaulicher gestaltet werden können.
2: Erst einmal haben unsere Trainer ein Tablet, auf dem sie alle Materialien digital haben. Auch Erklärvideos, Musik, die sie bei der gruppendynamischen Herz-Lungen-Wiederbelebung einspielen können. Aber etwas ganz Wichtiges ist tatsächlich, dass sie Situationen nachstellen können im Bild. Maßgeschneidert für die Gruppe. Sie klicken quasi auf ihrem Tablet für ein Hintergrundbild und man ist auf einem Radweg, auf dem Grünstreifen. Darauf kommt ein Fahrrad, darauf kommt eine betroffene Person. Und schon kann man an dieser Situation gemeinsam arbeiten, entweder als Gehirnjogging in der Gruppe oder man sagt, und das spielen wir jetzt durch.
1: Bei den Teilnehmern diverser Testveranstaltungen kam genau das besonders gut

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1: Gerade wenn die Temperaturen steigen, zieht es Familien gerne nach draußen, auch mit dem Fahrrad. Oft steht dabei auch das erste oder ein neues Fahrrad für die Kinder an. Wie sollte aber ein ideales Rad für den Nachwuchs aussehen? Beate Papritz vom ADAC gibt Tipps.
2: Wer ein Kinderfahrrad kauft, der sollte bei der Auswahl besonders sorgfältig sein. Dass alle gesetzlich vorgeschriebenen Teile vorhanden sein müssen, versteht sich von selbst. Das gilt natürlich besonders für gebrauchte Räder. Und das Rad muss passen. Beate Papritz, Verkehrspädagogin beim ADAC.
3: Man muss unterscheiden, ob es jetzt hier das allererste Fahrrad ist, das wir so als Spielfahrrädchen bezeichnen. Da ist natürlich die Beleuchtungsanlage verzichtbar. Was aber auf gar keinen Fall verzichtbar sind, das sind so wichtige Teile wie die Bremsen. Die Bremsen müssen also gut funktionieren und vor allen Dingen müssen sie von den Kindern gut zu bedienen sein. Und auch die Rücktrittbremse ist ganz wichtig. Man dürfte bei diesen kleinen Rädern wirklich niemals ein Rad nehmen ohne Rücktrittbremse.
2: Die beliebten Stützräder

0: bieten eine trügerische Sicherheit. Besser ist es, wenn die Eltern mit den Kindern ohne Stützräder zum Beispiel in einem Hof oder Park üben. Ältere Kinder legen meist großen Wert auf eine Gangschaltung. Hier empfiehlt sich
1: Kettenschaltung, nein. Es verwirrt die Kinder noch, also es ist eine Konzentration, die notwendig ist, mit dieser Kettenschaltung da umzugehen. Dann auch mit den Bremshebeln. Das Beste ist wirklich, wenn es eine Schaltung sein muss, eine Nabenschaltung zu nehmen und die Rücktrittbremse noch zu haben.
0: Wichtiger als alles andere Zubehör ist der richtige Helm. Der muss dem Kind gefallen, sonst zieht es ihn nicht an. Nie ohne Helm gilt für jede Fahrt. Denn die meisten Unfälle sind Alleinunfälle. Das heißt, das Kind stürzt zum Beispiel über einen Stein. Und auch dabei kann es sich erheblich verletzen.
1: Aber man kann den Kindern das ganz gut verdeutlichen. Zum Beispiel mit einer Melone. Man schmeißt also eine Melone auf den Boden und die geht kaputt. Und dann tut man ebenfalls eine andere Melone in den Helm rein und lässt dann diese Melone mit Kopfschutz sozusagen auf den Boden runterfallen. Und dann sehen die Kinder, dieser Melone passiert nichts. Und das ist sehr, sehr eindrucksvoll für die.
0: Übrigens, ihr erstes Rad bekommen Kinder durchschnittlich im Alter von 4 Jahren. Das ist eigentlich zu früh. Doch lässt es sich kaum vermeiden, wenn die Spielkameraden auch schon Fahrrad fahren. Zumindest sollte man so lange warten, bis die Kinder selbst den Wunsch äußern.

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1: 16 unterschiedliche Ferienlandschaften, ein Urlaubsland. Das ist Franken. Dieses Jahr möchte man hier vor allem die Sinne ansprechen, erklärt Jörg Henschel vom Tourismusverband Franken.
2: Geschmacklich werden wir hier zum Beispiel verwöhnt mit köstlicher regionaler Küche, fränkischen Bier- und Weinspezialitäten. Dann gibt's natürlich auch was fürs Auge. Denken Sie hier an die romantischen Fachwerkhäuser, prächtige Barockbauten. Und außen können wir den friedlichen Klängen der Natur lauschen. Und alle Highlights gibt's übrigens ganz übersichtlich zu entdecken in unserem neuen Urlaubsmagazin, das bei uns kostenlos bestellt werden kann. Oder man blättert einfach online durch auf frankentourismus.de.
1: Die Möglichkeiten, Franken zu entdecken, sind dabei sehr vielfältig. Eine gute Orientierung bieten die Ferienstraßen.
2: Wie zum Beispiel die romantische Straße oder auch die deutsche Spielzeugstraße. Und eine von ihnen feiert dieses Jahr Geburtstag, nämlich die Burgenstraße zwischen Mannheim und Bayreuth wird dieses Jahr 70 Jahre alt. Und entlang der Strecke finden Sie rund 70 Burgen, Schlösser und Residenzen, die auch nur darauf warten, mit allen Sinnen erobert zu werden.
1: Während in Bamberg dieses Jahr Kaiser Heinrich II. Im Fokus steht, mit vielen Sonderausstellungen und Festen, feiert Rothenburg ob der Tauber das Jubiläum 750 Jahre Reichsstadt.
2: Und wie es sich damals lebte, zeigen zum einen die Pfingstfestspiele, der Meistertrunk Mitte Mai oder die Reichsstadtfesttage Anfang September. Und dann gibt's noch eine Sonderausstellung, die Waffen einer Reichsstadt im Rothenburg-Museum, die ab Anfang Juni läuft und sie liefert auch spannende Einblicke in die damalige Zeit.

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1: Gerade infizieren sich täglich weitere Menschen mit dem Coronavirus. Aber woran kann man erkennen, ob man sich angesteckt hat? Dagmar Ponto hat mit Dr. Andreas Baum telefoniert. Er ist Internist und erklärt unter anderem, wie die Symptome bei einer Corona-Infektion aussehen.
2: Herr Dr. Baum, viele fragen sich, ob Sie selbst vielleicht schon mit dem Coronavirus infiziert sind, ohne es zu merken. Woran kann man das feststellen?
3: Diejenigen, bei denen die Infektion tatsächlich einen ernsten Verlauf nimmt, die bemerken zum Beispiel oft nach einigen Tagen, nach einer Woche, dass es schlechter wird, dass zum Fieber, zum trockenen Husten noch Atemnot dazukommt. Ob eine Corona-Infektion tatsächlich vorliegt, das zeigt sich aber auch dann nur durch einen Test.
2: Wie schütze ich mich am besten vor einer Ansteckung?
3: Das Wichtigste, das ist natürlich Abstand halten. 1,5 bis 2 Meter wären gut, natürlich vor allem von Menschen, die erkältet sind. Man soll niemandem die Hände schütteln und vor allem soll man sich wirklich gründlich mindestens 1/2 Minute lang die Hände waschen mit Seife, auch die Fingerspitzen, die Haut zwischen den Fingern nicht vergessen. Erst nach ungefähr 1/2 Minute sind die Keime von den Händen wirklich runter.
2: Abstand halten ist sicherlich richtig. Aber ist das in öffentlichen Verkehrsmitteln, auf die viele von uns angewiesen sind, überhaupt möglich?
3: Daher ist es eben im Moment auch gerade so wichtig, dass man, wenn es möglich ist, zu Hause arbeitet oder auch auf anderen Wegen zur Arbeit geht, mit dem Fahrrad, mit dem eigenen Auto. Und dass man, wenn man auf öffentliche Verkehrsmittel angewiesen ist, möglichst außerhalb der Stoßzeiten fährt.
2: Man hört immer wieder, dass jüngere Menschen weniger gefährdet sind. Stimmt das?
3: Ja, da ist was dran. Wir wissen inzwischen, dass vor allem ältere Menschen, etwa ab dem Alter von 50, 60 Jahren steigt das Risiko, besonders gefährdet sind und auch alle Menschen mit Vorerkrankungen, zum Beispiel Herzkrankheiten, Lungenkrankheiten oder überhaupt mit einem schwachen Immunsystem, da kann die Infektion tatsächlich einen wirklich schweren Verlauf nehmen bis hin zum Lungenversagen.
2: Heißt das, dass zum Beispiel Enkelkinder sich eine Weile von ihren Großeltern fernhalten sollten?
3: Das ist wirklich absolut sinnvoll im Moment, weil ja gerade alte Menschen ein hohes Risiko für einen schweren Verlauf haben und auf der anderen Seite Kinder sich auch recht leicht selber anstecken können, weil sie ja oft in größeren Gruppen zusammen sind und engen Kontakt halten. Deswegen ist es vielleicht ganz gut, wenn Oma und Opa jetzt eine Zeit lang auf anderen Weg Kontakt halten, übers Internet, per Videoanruf zum Beispiel.
2: Haben Sie auch noch einen Tipp für uns, was man jetzt für das eigene Immunsystem tun kann?
3: Ja klar, also alles, was dem Immunsystem gut tut, Bewegung, jeden Tag raus an die frische Luft, einen Spaziergang in der Natur machen, sich gesund ernähren und ganz wichtig auch auf ausreichend Schlaf achten, weil gerade das ist auch sehr wichtig für ein gut funktionierendes Abwehrsystem.
2: Vielen Dank, Dr. Andreas Baum, Arzt und Leiter der medizinischen Fachredaktion der Apothekenumschau.
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5: Im Studio Jana Klonikowski. VW will offenbar noch mehr Stellen abbauen als bisher gedacht. Weltweit sollen bis zu 120.000 Jobs auf dem Prüfstand stehen, berichtet die Bild. Aktuell sitzt die VW-Chefetage zusammen und berät über die Sparpläne des Autobauers. Finn Riebesel-Freundlieb.
6: Mit der Arbeitnehmerseite wurde bereits ein Abbau von 50.000 Jobs vereinbart. Diese Zahl soll nun offenbar mindestens verdoppelt werden. Außerdem sollen ab 2031 4 deutsche Werke schließen. Zuerst soll die Produktion in den Werken in Zwickau und Emden eingestellt werden. Wenig später sollen Hannover und Neckarsulm folgen. Deutschlandweit sind VW-Beschäftigte den Tag über gegen die Sparpläne auf die Straße gegangen.
5: Kindergeld soll künftig automatisch ausgezahlt werden, ohne Antrag. Dem hat der Bundestag jetzt zugestimmt. Losgehen soll das Anfang kommenden Jahres, zunächst ab dem 2. Kind, später dann auch bei Erstgeborenen. Bevor es soweit ist, muss noch der Bundesrat zustimmen. Unterdessen landet das Krankenkassensparpaket wie geplant morgen im Bundestag. Grüne und Linke sind mit ihren Eilanträgen am Bundesverfassungsgericht gescheitert. Fabian Hoffmann berichtet.
7: Beide Parteien wollten verhindern, dass der Bundestag über die Reform abstimmt und das Ganze verschieben. Sie finden, das Paket wurde zuletzt immer wieder kurzfristig geändert, deshalb ist nicht genug Zeit, um vernünftig darüber zu beraten. Die Krankenkassenreform sieht massive Einschnitte im Gesundheitssektor und zusätzliche Kosten für Versicherte vor. Auch mit dem umstrittenen Heizungsgesetz hat sich das Bundesverfassungsgericht beschäftigt und entschieden, ja, auch das kommt noch morgen in den Bundestag.
5: Im Fall der tödlichen Attacke auf den Zugbegleiter Serkan Çağlar muss der Angeklagte 10 Jahre ins Gefängnis, so das Urteil des Landgerichts Zweibrücken. Im Februar hatte der Mann den Schaffner bei einer Ticketkontrolle in Rheinland-Pfalz so heftig verprügelt, dass der Zugbegleiter kurze Zeit später starb. Nach einem Tag Pause rollt bei der Fußball-WM heute wieder dabei. Frankreich und Marokko kämpfen um das erste Halbfinalticket. Los geht's um 22 Uhr. Die weiteren Viertelfinalpartien der nächsten Tage: Spanien-Belgien, Norwegen-England und Argentinien-Schweiz.
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8: Mit KI-Support. Meist sonnig geht's durch den Abend, nur im Norden und in der Mitte hängen ab und zu mehr Wolken rum, aber es bleibt trocken, in der Nacht ist der Himmel oft klar und die Tiefstwerte liegen zwischen 19 und 10 Grad. Morgen dann wieder viel Sonne, teils richtig heiß, maximal bis zu 34 Grad.

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2: Im Studio Jana Klonikowski. Der Kahlschlag bei VW fällt wohl nochmal größer aus. Wie die Bild schreibt, könnten weltweit bis zu 120.000 Jobs gestrichen werden. Das wären deutlich mehr als bisher bekannt. Außerdem droht VW-Werken in Deutschland die Schließung. Und zwar denen in Hannover, Emden, Zwickau und Neckarsulm. An vielen Standorten gab es heute Protestaktionen. Stefan Ehli von der IG Metall sagte uns:
3: Wenn auch nur ein Bruchteil davon stimmt, dass jetzt nochmal über den Kompromiss 24 hinaus nochmal mehr Arbeitsplätze abgebaut werden sollen oder es sogar so wäre, dass Werke zur Disposition stehen, dann würde das auf unseren entschlossenen Widerstand treffen. Das würden wir nicht akzeptieren.
2: Kindergeld einfach so bekommen, ohne es beantragen zu müssen. Diesem Plan hat der Bundestag jetzt zugestimmt. Losgehen soll das neue Verfahren Anfang kommenden Jahres. Zunächst für ein zweites Kind, später auch für Erstgeborene. Der Bundesrat muss noch zustimmen. Außerdem hat Kanzler Merz in einer Regierungserklärung im Bundestag die schwarz-rote Koalition verteidigt. Im ersten Jahr sei bereits viel passiert, dass Deutschland wirklich voranbringe, so der Kanzler. Die Erhöhung des BAföG kommt, allerdings später als zunächst geplant. Darauf haben sich Union und SPD jetzt geeinigt. Tom Husse mit den Infos.
4: Mehr Geld gibt es erst zum Sommersemester nächsten Jahres und nicht schon in diesem Wintersemester. Schwarz-Rot hat sich geeinigt, dass die Wohnkostenpauschale um 60 auf 440 Euro steigt. Und bis 2029 soll der BAföG-Grundbedarf schrittweise raufgehen, dass er wie die Grundsicherung bei gut 560 Euro liegt. Im Koalitionsvertrag hatten sich Union und SPD auf eine BAföG-Erhöhung geeinigt. Zuletzt stand das wegen Sparzwängen aber auf der Kippe. Das Studierendenwerk begrüßt die Einigung, kritisiert aber die Verschiebung nach hinten.
2: Das EU-Parlament hat den Weg für den digitalen Euro freigemacht. Der soll wie Bargeld funktionieren, nur über eine App. Geschäfte sollen ihn annehmen müssen. Dafür fallen aber keine Gebühren bei Kreditkartenanbietern an, wie bei der klassischen Kartenzahlung. Münzen und Scheine wird es weiterhin geben. Fußballpause vergangene Nacht. Heute Abend geht's bei der WM aber wieder weiter. Das erste Viertelfinale steht an. Topfavorit Frankreich trifft um 22 Uhr unserer Zeit auf Marokko.
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5: Mit KI-Support. Meist sonnig geht's durch den Abend, nur im Norden und in der Mitte hängen ab und zu mehr Wolken rum, aber es bleibt trocken, in der Nacht ist der Himmel oft klar und die Tiefstwerte liegen zwischen 19 und 10 Grad. Morgen dann wieder viel Sonne, teils richtig heiß, maximal bis zu 34 Grad.

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2: Im Studio Jana Klonikowski. Der Kahlschlag bei VW fällt wohl nochmal größer aus. Wie die Bild schreibt, könnten weltweit bis zu 120.000 Jobs gestrichen werden. Das wären deutlich mehr als bisher bekannt. Außerdem droht VW-Werken in Deutschland die Schließung. Und zwar denen in Hannover, Emden, Zwickau und Neckarsulm. An vielen Standorten gab es heute Protestaktionen. Stefan Ehli von der IG Metall sagte uns:
3: Wenn auch nur ein Bruchteil davon stimmt, dass jetzt nochmal über den Kompromiss 24 hinaus nochmal mehr Arbeitsplätze abgebaut werden sollen oder es sogar so wäre, dass Werke zur Disposition stehen, dann würde das auf unseren entschlossenen Widerstand treffen. Das würden wir nicht akzeptieren.
2: Kindergeld soll künftig automatisch ausgezahlt werden, ohne Antrag. Dem hat der Bundestag jetzt zugestimmt. Losgehen soll das Anfang kommenden Jahres, zunächst ab dem zweiten Kind, später dann auch bei Erstgeborenen. Bevor es soweit ist, muss noch der Bundesrat zustimmen. Der Mann, der den Zugbegleiter Serkan Çağla getötet hat, muss für 10 Jahre ins Gefängnis. Das Landgericht Zweibrücken hat ihn wegen Körperverletzung mit Todesfolge verurteilt. Finn Riebesel-Freundlieb.
4: Das Urteil ist damit nochmal niedriger als von der Staatsanwaltschaft gefordert. Sie hatte dem Angeklagten ganz am Anfang der Verhandlungen noch Mord vorgeworfen. Das Gericht hielt das aber nicht für ausreichend begründet. Nun sind es also 10 Jahre. Im Februar hatte der Mann den Schaffner bei einer Ticketkontrolle in Rheinland-Pfalz so heftig geschlagen, dass dieser kurze Zeit später starb. Der Fall hatte eine Debatte über mangelnde Sicherheit in Zügen ausgelöst.
2: Hits wie Total Eclipse of the Heart haben Bonnie Tyler zu einem Weltstar gemacht. Jetzt ist die Rocksängerin im Alter von 75 Jahren gestorben. Das hat ihre Familie mitgeteilt. Tyler hatte schon länger mit gesundheitlichen Problemen zu kämpfen. Sie starb in einem Krankenhaus in Portugal. Nach einem Tag Pause rollt bei der Fußball-WM heute wieder dabei. Frankreich und Marokko kämpfen um das erste Halbfinalticket. Los geht's um 22 Uhr. Die weiteren Viertelfinalpartien der nächsten Tage: Spanien-Belgien, Norwegen-England und Argentinien-Schweiz.
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5: Mit KI-Support. Viele Wolken hängen vor allem in der Nordhälfte am Himmel, aber es bleibt trocken. In der Nacht kühlt es runter auf 19 bis 10 Grad. Morgen geht's dann meist sonnig weiter. Richtig heiß wird's im Südwesten mit bis zu 34 Grad und auch sonst bleibt's trocken.

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1: Im Studio Hanna Messerschmidt. Der Kahlschlag bei VW fällt wohl noch mal größer aus. Wie die Bild schreibt, könnten weltweit bis zu 120.000 Jobs gestrichen werden. Das wären deutlich mehr als bisher bekannt. Außerdem droht 4 VW-Werken in Deutschland die Schließung. In Hannover, Emden, Zwickau und Neckarsulm. An vielen Standorten gab es jetzt Protestaktionen. Stefan Ely von der IG Metall sagte uns:
2: Wenn auch nur ein Bruchteil davon stimmt, dass jetzt nochmal über den Kompromiss 24 hinaus nochmal mehr Arbeitsplätze abgebaut werden sollen oder es sogar so wäre, dass Werke zur Disposition stehen, dann würde das auf unseren entschlossenen Widerstand treffen. Das würden wir nicht akzeptieren.
1: Kindergeld soll künftig automatisch ausgezahlt werden, ohne Antrag. Dafür hat der Bundestag gestimmt. Losgehen soll das neue Verfahren Anfang kommenden Jahres, zunächst ab dem zweiten Kind, später dann auch für Erstgeborene. Bevor es soweit ist, muss noch der Bundesrat zustimmen. Das Krankenkassensparpaket landet morgen wie geplant im Bundestag. Grüne und Linke sind mit ihren Eilanträgen beim Bundesverfassungsgericht gescheitert. Fabian Hoffmann berichtet.
3: Beide Parteien wollten verhindern, dass der Bundestag über die Reform abstimmt und das Ganze verschieben. Sie finden, das Paket wurde zuletzt immer wieder kurzfristig geändert. Deshalb ist nicht genug Zeit, um vernünftig darüber zu beraten. Die Krankenkassenreform sieht massive Einschnitte im Gesundheitssektor und zusätzliche Kosten für Versicherte vor. Auch mit dem umstrittenen Heizungsgesetz hat sich das Bundesverfassungsgericht beschäftigt und entschieden, ja, auch das kommt noch morgen in den Bundestag.
1: Der 26-Jährige, der den Zugbegleiter Serkan Çağla getötet hat, muss für 10 Jahre ins Gefängnis. Das Landgericht Zweibrücken verurteilte ihn wegen Körperverletzung mit Todesfolge. Im Februar hatte er den Schaffner bei einer Ticketkontrolle in Rheinland-Pfalz so heftig geschlagen, dass dieser kurze Zeit später starb. Die Musikwelt trauert um eine ganz Große. Bonnie Tyler ist im Alter von 75 Jahren gestorben. Ihre größten Erfolge feierte die britische Rocksängerin mit der unverwechselbaren Reibeisenstimme in den 80ern mit Hits wie Total Eclipse of the Heart und Holding Out for a Hero.
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4: Mit KI-Support. Viele Wolken hängen vor allem in der Nordhälfte am Himmel, aber es bleibt trocken. In der Nacht kühlt es runter auf 19 bis 10 Grad. Morgen geht's dann meist sonnig weiter. Richtig heiß wird's im Südwesten mit bis zu 34 Grad und auch sonst bleibt's trocken.
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1: Im Studio Hanna Messerschmidt. Bei VW steht der wohl größte Umbau der Unternehmensgeschichte an. Weltweit sollen bis zu 120.000 Jobs wegfallen, berichtet die Bild. Das wären deutlich mehr als die bislang geplanten 50.000 Stellen, die der Konzern mit der Arbeitnehmerseite vereinbart hatte. Außerdem sollen ab 2031 4 deutsche Werke schließen, zuerst Zwickau und Emden, später Hannover und Neckarsulm. Was nach der Aufsichtsratssitzung am Abend feststeht, der Konzern will nur noch 9 Millionen Fahrzeuge pro Jahr herstellen und die Modellpalette um die Hälfte kürzen. Kindergeld fürs Neugeborene bei der Familienkasse selbst beantragen, das könnte Eltern bald erspart bleiben. Der Bundestag hat grünes Licht für das automatische Kindergeld gegeben. Künftig soll die Auszahlung nach der Geburt ohne Antrag starten. Der Bundesrat muss noch zustimmen. Der Mann, der den Zugbegleiter Serkan Çala getötet hat, muss für 10 Jahre ins Gefängnis. Das Landgericht Zweibrücken verurteilte ihn wegen Körperverletzung mit Todesfolge. Finn Riebesel-Freundlieb.
2: Das Urteil ist damit nochmal niedriger als von der Staatsanwaltschaft gefordert. Sie hatte dem Angeklagten ganz am Anfang der Verhandlungen noch Mord vorgeworfen. Das Gericht hielt das aber nicht für ausreichend begründet. Nun sind es also 10 Jahre. Im Februar hatte der Mann den Schaffner bei einer Ticketkontrolle in Rheinland-Pfalz so heftig geschlagen, dass dieser kurze Zeit später starb. Der Fall hatte eine Debatte über mangelnde Sicherheit in Zügen ausgelöst.
1: Das EU-Parlament hat den Weg für den digitalen Euro freigemacht. Der soll wie Bargeld funktionieren, nur über eine App. Geschäfte sollen ihn annehmen müssen. Dafür fallen aber keine Gebühren bei Kreditkartenanbietern an, wie bei der klassischen Kartenzahlung. Münzen und Scheine wird es weiterhin geben. Hits wie Total Eclipse of the Heart haben Bonnie Tyler zu einem Weltstar gemacht. Jetzt ist die britische Rocksängerin mit der unverwechselbaren Reibeisenstimme im Alter von 75 Jahren gestorben. Mehr von Tom Husse.
3: Wie ihre Familie mitteilte, starb Tyler recht plötzlich in einem Krankenhaus in Portugal. Die Musikerin war dort vor einigen Monaten eingeliefert worden. Nach einer OP lag sie wochenlang im künstlichen Koma. Ihre größten Erfolge feierte Tyler in den 70ern und 80ern. So richtig los ging's mit dem Song It's a Heartache. Später schmetterte sie dann Total Eclipse of the Heart oder auch Holding Out for a Hero.
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4: Mit KI-Support. Viele Wolken hängen vor allem in der Nordhälfte am Himmel, aber es bleibt trocken. In der Nacht kühlt es runter auf 19 bis 10 Grad. Morgen geht's dann meist sonnig weiter. Richtig heiß wird's im Südwesten mit bis zu 34 Grad und auch sonst bleibt's trocken.
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1: Im Studio Hanna Messerschmidt. Der Kahlschlag bei VW fällt wohl nochmal größer aus. Wie die Bild schreibt, könnten weltweit bis zu 120.000 Jobs gestrichen werden, deutlich mehr als bisher bekannt. Außerdem droht 4 VW-Werken in Deutschland die Schließung, in Hannover, Emden, Zwickau und Neckarsulm. An vielen Standorten gab es jetzt Protestaktionen. Stefan Ely von der IG Metall sagte uns:
2: Wenn auch nur ein Bruchteil davon stimmt, dass jetzt nochmal über den Kompromiss 24 hinaus nochmal mehr Arbeitsplätze abgebaut werden sollen oder es sogar so wäre, dass Werke zur Disposition stehen, dann würde das auf unseren entschlossenen Widerstand treffen. Das würden wir nicht akzeptieren.
1: Zudem plant VW künftig nur noch 9 Millionen Fahrzeuge im Jahr zu produzieren. Kindergeld soll künftig automatisch ausgezahlt werden, ohne Antrag. Dafür hat der Bundestag gestimmt. Losgehen soll das neue Verfahren Anfang kommenden Jahres, zunächst ab dem zweiten Kind, später dann auch für Erstgeborene. Bevor es soweit ist, muss noch der Bundesrat zustimmen. Die Erhöhung des BAföGs kommt allerdings später als zunächst geplant. Darauf haben sich Union und SPD jetzt geeinigt. Tom Husse mit den Infos.
3: Mehr Geld gibt es erst zum Sommersemester nächsten Jahres und nicht schon in diesem Wintersemester. Schwarz-Rot hat sich geeinigt, dass die Wohnkostenpauschale um 60 auf 440 Euro steigt und bis 2029 soll der BAföG-Grundbedarf schrittweise raufgehen, dass er wie die Grundsicherung bei gut 560 Euro liegt. Im Koalitionsvertrag hatten sich Union und SPD auf eine BAföG-Erhöhung geeinigt, zuletzt stand das wegen Sparzwängen aber auf der Kippe. Das Studierendenwerk begrüßt die Einigung, kritisiert aber die Verschiebung nach hinten.
1: Deutschland geht den nächsten Schritt bei der Landesverteidigung. Die Bundesregierung kauft von den USA Tomahawk-Raketen und stationiert sie in Deutschland. Damit wird eine, wie es heißt, wichtige strategische Lücke in der Verteidigung geschlossen. Gleichzeitig soll weiter an europäischen Systemen gearbeitet werden. Die Musikwelt trauert um eine ganz Große. Bonnie Tyler ist im Alter von 75 Jahren gestorben. Ihre größten Erfolge feierte die britische Rocksängerin mit der unverwechselbaren Reibeisenstimme in den 80ern mit Hits wie Total Eclipse of the Heart und Holding Out for a Hero.
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4: 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Viele Wolken hängen vor allem in der Nordhälfte am Himmel, aber es bleibt trocken. In der Nacht kühlt es runter auf 19 bis 10 Grad. Morgen geht's dann meist sonnig weiter. Richtig heiß wird's im Südwesten mit bis zu 34 Grad und auch sonst bleibt's trocken.
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1: Im Studio Hanna Messerschmidt. VW will künftig nur noch 9 Millionen Fahrzeuge pro Jahr herstellen. Das teilte der Konzern nach seiner Aufsichtsratssitzung mit. Die Modellpalette soll um die Hälfte schrumpfen. Weltweit sollen zudem bis zu 120 Jobs auf dem Prüfstand stehen, berichtet die Bild. Neue Details gibt's aber nicht. Finn Riebesell, Freund lieb.
2: Mit der Arbeitnehmerseite wurde bereits ein Abbau von 50.000 Jobs vereinbart. Diese Zahl soll nun offenbar mindestens verdoppelt werden. Außerdem sollen ab 2031 4 deutsche Werke schließen. Zuerst soll die Produktion in den Werken in Zwickau und Emden eingestellt werden. Wenig später sollen Hannover und Neckarsulm folgen. Deutschlandweit sind VW-Beschäftigte den Tag über gegen die Sparpläne auf die Straße gegangen.
1: Kindergeld fürs Neugeborene bei der Familienkasse selbst beantragen, das könnte Eltern bald erspart bleiben. Der Bundestag hat grünes Licht für das automatische Kindergeld gegeben. Künftig soll die Auszahlung nach der Geburt ohne Antrag starten. Der Bundesrat muss noch zustimmen. Das Krankenkassensparpaket landet heute wie geplant im Bundestag. Grüne und Linke sind mit ihren Eilanträgen beim Bundesverfassungsgericht gescheitert. Fabian Hoffmann berichtet.
3: Beide Parteien wollten verhindern, dass der Bundestag über die Reform abstimmt und das Ganze verschieben. Sie finden, das Paket wurde zuletzt immer wieder kurzfristig geändert. Deshalb ist nicht genug Zeit, um vernünftig darüber zu beraten. Die Krankenkassenreform sieht massive Einschnitte im Gesundheitssektor und zusätzliche Kosten für Versicherte vor. Auch mit dem umstrittenen Heizungsgesetz hat sich das Bundesverfassungsgericht beschäftigt und entschieden, ja, auch das kommt noch morgen in den Bundestag.
1: Deutschland steht vor der nächsten Hitzewelle und neue Zahlen zeigen, wie gefährlich die vergangenen heißen Tage waren. Laut Robert-Koch-Institut starben Ende Juni rund 5000 Menschen an den Folgen der Hitze. Besonders gefährdet sind ältere Menschen mit Vorerkrankungen. Frankreich hat's ins Halbfinale der Fußball-WM geschafft. Das Viertelfinalspiel gegen Marokko hat Frankreich klar für sich entschieden. In Boston stand's am Ende 2-0. Im Halbfinale wartet dann entweder Spanien oder Belgien. In den kommenden Tagen gibt's dann noch die Spiele Norwegen, England und Argentinien, Schweiz.
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4: 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Viele Wolken hängen gerade vor allem in der Nordhälfte. Sonst ist es oft klar und es bleibt trocken. Dazu liegen die Tiefstwerte bei 19 bis 10 Grad. Tagsüber bleibt es meist freundlich und trocken. In der Nordhälfte ziehen weiter viele Wolken durch. Die Höchstwerte schaffen dann je nach Ecke etwa 25 bis 34 Grad.
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